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0: 2 vor halb 3.
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0: 13 nach 3.
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0: gleich 15:45.
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0: 14 Minuten vor 5.
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0: gleich 17:45.
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0: gleich 6:30.
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0: 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Gleich 20 vor 7.
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0: Kurz nach 20 vor 8.
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1: 13 nach 8.
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0: 13 Minuten nach 9.
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Ja, schöne Grüße hier von der Kielwiese, beziehungsweise Geoma-Wiese. Wir sind hier auf der Kieler Woche für euch. Kielfunk on Air bis um 11 Uhr, leider so kurz heute. Aber wir haben jede Menge Musik für euch und wir wollen mal gucken, wie das alles läuft.

0: Ja, hallo. Oh. Lass mich mal dahin. Ja, hallo. Wir sind hier auf der Kieler Woche, genau. Und ja, der Wind weht ein bisschen, aber warm ist es trotzdem. Genau. Ja, Sandra ist ja auch hier.
1: Ja, hallo zusammen.
0: Genau, ja.
2: Unsere Brigitte.
3: Hallo Leute, hier ist Brigitte.
0: Genau, und genau. Der Mario?
4: Ich bin natürlich auch hier und Brigitte ist ja als Ersatz für Mike hier, sagst du. Mhm. Genau, also weiblicher Mike. Hehe.
0: Und der Marcel ist noch hier.
5: Ja, ich freue mich hier gerade, dass ich nicht ganz klarkomme, aber das kriegen wir noch gebacken. Und Leute, kommt her, noch ist schön.
0: Ja, genau. Einfach mal vorbeikommen, vorbeischauen. Ja, genau. Bis 11 sind wir noch hier.
4: Ja, genau. Bis 11 sind wir hier. Das ist Abschnitt A6, ist die Spielwiese, was früher, genau. Kiellinie, A6, Abschnitt neben dem Seehundbecken und ehemals Geoma. Genau, steht zwar noch dran, Geoma, aber ist ja leider ehemals Geoma. Nee, aber jetzt lassen wir euch mal wieder ein bisschen Musik hören.

0: Hallo, mein Schatz, Honey. Ich liebe dich über alles auf der Welt. Du bist das Wertvollste für mich. Klar streiten wir uns, aber trotz alledem lieben wir uns und sind verlobt. Genau, das wollte ich dir sagen. Ich liebe dich.
1: Ich liebe dich auch.

So, hallo Leute, hier ist nochmal Brigitte Hohgrewe. Hallo Schatz, wir sind am 29.05. genau 6 Jahre verheiratet. Bad, bam, bam. Ja, Leute, und Susan, dich grüße ich natürlich auch. Ne? Also ich stehe hier richtig auf der Kieler Woche, auf der Bühne von Radiosender Offener Kanal Kiel. Leute, ich liebe euch alle. Bis dann.

Ja, also ich habe ja irgendwas von Schränken gehört, die ich nicht habe. Aber da ja auch unser einer Kollege heute nicht da ist, der gute Mike, von dem wir heute ja nur das Double da haben. Aber Mike, wenn du mit zuhörst, jetzt für dich von einer deiner Lieblingsgruppen mit, von den Santiano, spielen wir jetzt für dich Der Wind ruft meinen Namen. Und komm vorbei, Der Wind ruft dich zu uns.

Ja, und ich bin ja jetzt auch schon das 7. Jahr hier in Kiel. Ich hab's nicht bereut, von Kiel nach Berlin zu ziehen. Ich wohne jetzt ja bei meinem Schatz schon seit 7 Jahren. Da muss ich auch zu sagen, ich liebe dich. Nach 7 Jahren immer noch. Aber wir wollen jetzt weitermachen mit Bolognese, Blankenese.

Ja, genau. Und da wir jetzt gerade die Polonaise hatten, gehen wir jetzt mal so in so einen Expresszug rein. Ja, und zwar ist das so von Kraftwerk und Transeuropa Express.

Ja, und da wir ja schon die Polonaise gemacht haben, darf jetzt noch mal geschunkelt werden, ne? Ne? Ja, genau. Und zwar, jetzt kommt an der Nordseeküste. Genau.

0: Ja, die Nordseeküste am plattdeutschen Strand. Wir sind jetzt zwar in der Kieler Förde, an der Kieler Förde, mein Gott. Aber da es ja momentan noch ein bisschen wärmer mit wird und so unsere kleinen Honigtierchen wieder rauskommen, die Bienchen, weiß ich nicht. Ich mag die Maya auch. Ich glaube, du hoch, oder?
1: Weiß ich nicht.
0: Der Biene Maya?
1: Ach, die ist ja erst Bach uralt.
0: Oh, die kommt jetzt.
1: Mit ihren Willi oder ohne Willi?
2: Ohne.
1: Oh shit, ohne Willi.

0: Und nun tut sich unsere Sendung langsam zum Ende hin begeben. Wir sind ganz traurig, aber wir sind nächste Woche wieder für euch da. Von 11 bis 13 Uhr, also auch am Samstag, ein bisschen später und 2 Stunden anstatt einer Stunde. Aber wir sind dann auch wieder da und wir wissen ja nicht, wer an der Uhr gedreht hat. Ich weiß nicht, ob es als nächstes kommt. Nein, leider nicht.
1: Westernhagen, bin wieder hier.
0: Ach ja, Westernhagen, ich bin wieder hier. Aber wir sagen vorher alle gemeinsam Tschüss.

0: Am Mitteweg, der 3. Juni, geht ab das große Finale von dem Wettstreit Schölers Lesplan. Wir haben alle im kurzen Bericht darüber sendt. Nun wird wir nochmal zurückkicken, ob das, was dort passiert ist. Und wir hören mal drin, was der bedeligt und vertellt hat und woran sie den Dach belegt hat. Die Organisation von der Veranstaltung legt wie unsere Kollegin Britta Poppenweg von dem SAHB. Sie hat nochmal auf den Weg zurückkriegen, die Teilnehmerinnen und Teilnehmer achter sich gebracht haben. Sätze mit Final, ob der Niederdeutsche Bee verlesen kann.
1: Das geht los mit den Schulentscheiden, das organisieren die Schulen bewusst. Die sind dann immer um im Januar zu Ende, sodass der Schulsieger meldet wird. Und der Schulsieger, der war dann eben dort zu den Viertelfinals, wo wir dann den Tor zwingen. Stück von Hahn, die findet statt in Bibliotheken, in Museen, in Niederdeutsche Theaters, verteilt im ganzen Land. Und dann geht das wieder zu dem Halbfinale, wenn sie dort im Moment. Und
2: ich gehe nie wieder. Das zu Hus ist bei dieser Wettstreit aber kein. Auch Charlotte Lippen, Teilnehmerin von der Schulklasse 5 Bezirn, schnackt platt privatlos ganz wenig.
3: Ganz bisschen hatte ich meinen Opa, aber so richtig erst seit Anfang der 5. Klasse. Und Plattdeutschunterricht, das ist freiwillig bei uns. Und dann haben wir, ich glaube, Anfang der 6. halt die Nachricht bekommen, dass wir da mitmachen können. Und dann haben wir halt mitgemacht, war dann Schulrunde und dann halt immer die anderen Runden.
0: Die Schülerchen und Schüler sind in Drehgruppen entwickelt. Schulklasse Dreh mit Fair, die 5. mit 7. Klasse und die 8. mit 9. Jemals Fair-Teilnehmerinnen und Teilnehmers kämpft um den ersten Platz in Erlers Klasse. Was lest war, das bestimmt das los.
4: Von Karin Nielsen.
5: Mama, kick mal! Sieht hier nicht niedlich gut?
2: Gut mal. Mutter kommt. Mit in der Publikum sind in süßköpfige Jür. Nachdem sie alle 12 Vorleserinnen und Vorleser hört hat, trägt sie sich zurück. Die Vorleserin Silke Kühn verklort, ob was das Lesen ankommt.
6: Ihr habt besonders ab, ob dein Utdruck, ob die Lesefertigkeit und ob der Utspruch.
0: Wie dem gibt das für das Publikum und die Finalisten, die Kaffee und Kuchen in Lütte Pause und verpust.
7: Ersten Platz der Fee Lene Reinhardt, Charlotte Lippen, Niemann.
2: Für der Älteste von der Drehwinnerin, Juri Niemann, wäre das der letzte Deal. Aber sie möchte plattdeutsche Sprache und die Wettstreit gern wieder in der Stimme.
8: Die Lehrer meinten auch, ich kann bestimmt dann bei den nächsten Klassen irgendwann mal mithelfen in der Jury, beim Schulentscheid oder so. Und ich versuche auf jeden Fall am Ball zu bleiben und plattdeutsch zu sprechen, weil ich glaube, es ist ganz wichtig, dass die Sprache hier für unser Land erhalten wird.
0: Die teinjährige und damit jüngste Winnerin Nele Reimann ist durch den Wettstreit heel motiviert und möchte bieten nächste Mal auch wieder teilnehmen. Für das Final ha sie aber ordentlich Lampenfieber.
3: Ich habe auf der Hinfahrt hierher ganz doll gezittert. Ich war auch sehr aufgeregt.
2: Gegen diese Obringen ha sie aber eher eigene Strategie, die vielleicht auch anderen in Stresssituationen helfen kann.
3: Ganz doll hüpfen, dann wird der Stress abgebaut, dann hat man kein paar Mal tief durchatmen und einfach loslegen.
0: In 2 Jahren giftet den Wettstreit Schölers Lesplatt Wetter. Mal kicken, vielleicht hört wie denn ja die ein oder andere bekannte Stimme Wetter.
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Alles klar, läuft jetzt. Wunderbar. Ja, moin hier in die Runde. Wir machen um 11:30 von hier aus Programm und stellen dann alle Bands und Künstler vor, die auf der Kieler Woche Musik machen. Also nicht alle, das wird dann die Sendezeit sprengen. Wir senden von 11.30 Uhr bis 14 Uhr. Fun and Music heißt unsere Sendung. Wir senden dann von 11:30 bis um 12 über die Frequenzen des offenen Kanals Kiel, 101,2 MHz auf UKW. Und dann ab 12 Uhr bedienen wir auch unsere Online-Stationen, die wir betreiben, nämlich Fun and Music, Buddy Radio und Doc Modo. Bis dahin noch ein bisschen Musik im Hintergrund und wir machen ein bisschen Soundcheck. Und um 11:30 Uhr geht's dann richtig los. Dann wird hier komplett eskaliert. Yeah.

Aber das ist... Okay. Gut, aber der klingt doch eigentlich schon ganz gut da vorne. Oder sollen wir nochmal... Ich gehe nochmal runter, mal gucken, wie das denn kommt hier. Bis wohin wir koppeln können. Okay, hier sollte ich nicht hingehen. Aber wenn ich hier so rüber gehe, ja, dann hört mich noch gut. Ihr dürft gerne näher treten, ne? Also wir machen hier Radio zum Experimentieren und so und ab 11.30 Uhr geht's los. Dann sind wir richtig live hier. Also hier kann ich nicht reingehen, das ist leider...

0: Ihr hört Lud und Düdlich. Wir hat all ein Beten über den Football-Weltmeisterschop in den USA, Kanada und Mexiko schnappt. Und da ist ein deutschen Fan auf einen ganz besonderen Weg hinkommen. Ein Weg, wo ihn viel und durchbrückt.
1: Die allermeisten Fans pflegt ja einfach komfortabel mit der Pflegerover. Aber der 26-jährige Jakob Alberti und Karlsruhe hat sich auf sein Vorrat set. Seit August 2024 ist er unterwegs. Hier ist einfach jemals nach Ostenfurt, bitte nur pünktlich für das erste WM-Spiel von den Deutschen in Texas ankommen.

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Ja, so ein typischer begradigter Kanal, den in Nordseemünden da ist. Und das ist Feldplatz, Felddiek, Feldschopp und Feldöde. Und Gerrit kam irgendwann in Proberaum mit so einem Late. Und da habe ich sofort ein Melodito und ein Gesang. Und dann kam ich mit der Textwelle und habe gesagt, hey, Bonsil. Und dann werden alle so, also Gerrit wusste sofort, was los wäre. Und die holen dort Friesen. Und da ist halt so ein Landstrich, ich finde, der hat so schön der ist, auch irgendwie so was düster.

0: dann weggehört und den Tor hintrecken und hier sonst was, ne, reisen. Und wie dat alles so, ne? Und Analyt mört weg. So, ne? Und das ist zum Bettendor das Thema.
1: Gibt das denn in der Team von der Produktion auch besonders gut fördern oder vielleicht auch besonders lustige Momangs?
0: Ne, gar nicht. Also, das Witzige ist, also von wie witzig, wir haben eigentlich geplant, wir haben Dreh doch ein Studio mietet. Also ungefähr 3 Kilometer entfernt von Bongsiel übrigens. Die Sönke Torpus, wunderschönes Studio in Nordfriesland. Wirklich, du kannst doch nichts anderes machen, außer Musik und Kicken. Und das da halt man ganz gut. Und in Drehdorf wollen wir irgendwie nur die Basis entspellen. Wir haben live entspellt und das hat so gut geklappt, da haben wir alle Gesänge, alles fertig kriegen. Also haben wir in diese 2,5 Dörfer und am Ende nur das komplette Album entspellt. Also, wie wir das schafft haben, werden wir betrügt nicht. Würden wir es auch schwer mehr schaffen, aber das ist echt gut geworden.
1: Zum Schluss noch eine persönliche Frage, so zu sagen. Was ist denn aktuell dein Leifs

so. Der Song hier ist was für die Veganer unter euch. Und wir müssen ja auch an Leute denken, die nicht unbedingt dieser Fleischeslust frönen, die wir hier tagtäglich bei diesen Temperaturen sehen. Ne? Deswegen habe ich mir gedacht, ich spiele mal Vegan Dir von Niki. Ich merke schon, dass der Schenkel klappt, war schlecht hin. Okay.

0: und herzlich willkommen. Das kam etwas überraschend. Eigentlich sollten wir 23:30 on air gehen. Ich gucke auf die Uhr. Naja, ein bisschen vor 23:30, aber wir sind im Prinzip ja flexibel und waren soweit. Deswegen sind wir schon mal da.
1: Ja, wer sind wir? Wir sind Fun & Music. Vor 26 Jahren haben wir uns hier getroffen auf der Kieler Woche, auf der Bühne des offenen Kanals Kiel und haben damals Radio gemacht, haben gesagt, das setzen wir durchaus mal fort. Und ja, mit ein paar kleinen Unterbrechungen sind wir immer noch on air. Beim offenen Kanal hört man uns inzwischen mit den Top 666 der 80er Jahre. Aber wir sind auch abseits dessen noch unterwegs. Wir sind auch im Internet zu hören. Wer also mal Lust hat, mehr über uns zu erfahren, schaltet mal auf die Webseite fun-end-music.de. Aber ich habe hier noch einen dritten Mann, der möchte auch noch was sagen.
2: Moin, ja, und der Radiomachen hat uns so viel Spaß gemacht, dass, wie Martin eben gerade schon sagte, wir es einfach weitermachen. Und wie gesagt, wer mehr über unser Programm

0: wissen möchte, schaltet mal oder guckt mal auf der von ihm, Martin eben genannter Webseite nach. Wir machen heute hier Programm rund um die Kieler Woche und ich hoffe, ihr habt Spaß dabei.
1: Genau, wir legen los mit einem Urgestein, das jahrelang gerade die Kinderprogramme, das Kinderprogramm sehr, sehr bereichert hat mit seinen Live-Auftritten auf der Krusenkoppel. Und er hat eine Hymne quasi an die Kieler Woche geschrieben und mit der wollen wir einsteigen in das Programm. Wir legen los mit einem, der leider nicht mehr am Leben ist. Matthias Mayer-Göllner und 1000 Segel auf der Kieler Förde.
2: In allerbeste Wasserqualität ab. Und 96% sind zumindest die EU-Mindeststandards nachgekommen. Der Bericht wies, dass Deutschlands Badeplätze wie Seen, Flötten oder den Meeren sehr gut sind. An 90,9% von den knapp 2.316 Badestellen wäre die Wasserqualität dort noch großartig. Damit landet die Bundesrepublik auf Platz 7 von den 29 analysierten Ländern. Bloß an drei Badestellen im Süden von Deutschland braucht die Umweltagentur 100 Borden. Bei der Analyse wurde Plasten 100 Borden.

Natürlich ist der Kurs bis zum 15. November. Und erzählt sogar auch für Leute über 8, die in Juli erschienen.

0: Sag wer das Beste und unser Sendeweg.
1: Auf der Bahnhofsbrücke.
2: Tschüss.
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Ja, letztes Jahr haben wir diesen Song zusammen mit Hanne Pries gesungen, die ja jetzt das musikalische Erbe von Matthias Mayer-Göllner an der Krusenkoppel angetreten hat. Und ja, ich glaube, sie macht das auch gar nicht mal so schlecht. Die Kinder sind richtig begeistert und wir waren letztes Jahr auch begeistert von ihr. Und heute um 15 Uhr werden noch viel mehr Kinder an der Krusenkoppel begeistert von ihr sein, von Frau Pries und der Zappelbande. Wir gucken mal so ein bisschen ins Kieler Woche-Programm. Wir haben eine Band, die wir so aus den 90ern noch recht gut kennen. Am 26., also kommenden Freitag um 21 Uhr auf der Fördebühne. Wenn ich weiß, wo die Fördebühne ist, ich habe das auch nicht gewusst, habe mir gerade sagen lassen, das ist da hinten beim Riesenrad hinter dem Landtag, da so, wo der Seglerhafen anfängt. Da kommt hin eine Band namens Culture Beat. Und den einzigen Titel, den ich mit Sicherheit dieser Band super schnell zuordnen kann, den hören wir jetzt, Mr. Wayne.

0: mal dieses Horn da aus, ey. Meierchen, wenn ich dich antick, dann kippst du nicht in den Atlantik, sondern in die Kieler Förde. Wir sind sozusagen, recht dicht am Wasser gebaut hier, also mit unserer Bühne, nicht wir. Ein paar Meter, dann sind wir schon an der Kieler Förde und es ist einfach toll, das Wetter ist perfekt und wir senden hier über die Frequenz 101.2 im offenen Kanal Radio Kiel FM und ab 12 Uhr schalten wir auch unsere Online-Frequenzen dazu. Da ist noch ein bisschen Zeit hin. Ja, Christian, gerade eben volle Granate, Torfrock, die sind am Donnerstag um 19.30 Uhr auf der Rockcamp nebenan Revenduwiese. Und wir waren da gestern Abend auch schon, da war auch schon ziemlich volle Granate, oder?
1: Ja, da war richtig volle Granate und zwar mit der dritten Wahl. Das war so knallhart, dass das dir den Staub aus den Ohren gepustet hat. Ich stand echt im Staub, ganz ehrlich. Also von daher und die dritte Wahl, eine echt tolle Punkrock-Band aus Rostock. Die sollte man sich mal zu Gemüte tun, auch mit ganz, ganz vielen sozialkritischen Texten. Und deswegen hier jetzt die dritte Wahl.

Es ist einer der schönsten Arbeitsplätze, den ich mir vorstellen kann. An der Kieler Förde, direkt am Wasser, mit Blick auf die Kreuzfahrtschiffe, mit Blick auf die Werft, mit lauter netten Menschen um mich herum, die uns hier zuhören und zugucken auf der Kieler Woche an der Secret Stage. Es ist einfach genial. Wenn ich so überlege, Kieler Wochen habe ich ja schon ganz viele erlebt. Ich habe gerade in den letzten Tagen von Google so eine Benachrichtigung gekriegt. Ne? So, da kriegt man ja immer so Nachrichten, so Bilder, die man sich nochmal angucken sollte. Vor 4 Jahren, es war vor 4 Jahren, als ich auf der Rathausbühne eine Künstlerin mir angucken musste, die ich schon in den 80ern ganz toll fand. Gut, damals habe ich auch noch mehr auf Schlager gestanden als heute. Aber ich habe sie über die Jahre immer wieder verfolgt und ich fand es einfach klasse und ich musste da mal hin und ich habe festgestellt, die hat mehr drauf als nur Schlager. Die hat auch ganz viel Jazz drauf, die kommt ja auch aus dem Jazz und die Frau ist einfach sehenswert, ist am 21., also am Sonntag um 20.30 Uhr auf der Krusenkoppel zu sehen, Gitte Henning, und sie will alles.

Ja, eine kleine Hilfestellung für all die, die so nicht so unbedingt affin sind, was so das Heimwerkeln anbetrifft. Und Alter, ich glaube, ich habe jetzt einen Ohrwurm. Meine Güte. So, kommen wir wieder zu dem, was auf der Kieler Woche noch passieren wird. Und zwar am Donnerstag, den 25. Wir schauen schon mal ein bisschen im Voraus. Auf der Fördebühne um 20 Uhr tritt einer auf, den wir vor allem von einem Ereignis kennen, das jetzt ja auch gerade wieder so parallel stattfindet, nämlich Fußball-WM. Naja, nicht ganz WM, es war eher die EM vor 10 Jahren. Und da war ein Titel ganz besonders populär, nämlich 80 Millionen. Da gab es eine extra eigene Version davon. Und dieser Song, der hat dann ihn auch ganz nach oben gespült in den Charts. Und seitdem ist er richtig bekannt. Er hat was Neues am Start, das wird er garantiert Donnerstag auch spielen. Das hören wir uns jetzt mal an. Hat einen englischen Titel, aber er ist ein deutscher Song, Butterfly Effect. Viel Spaß.

0: So ein bisschen aufgeregt sind wir ehrlich gesagt schon, denn jetzt geht es los. Wir senden nicht nur auf der Frequenz des offenen Kanals, sondern wir sind jetzt auch verbunden mit unseren drei Online-Stationen, Buddy Radio, Doc Modo und Fun and Music. Und wir haben da was vorbereitet und wir wollen jetzt auch uns mal so ein bisschen feiern, denn die Tradition unseres alten Openers, der uns 5, 6 Jahre begleitet hat, die ist vorbei. Wir haben was ganz Neues, einen neuen Show-Opener vorbereitet und den starten wir in 5, 4, 3, 2, 1, jetzt!
1: Moin!

0: Moin, und ich kann nur sagen, momentan ist es der schönste Radioarbeitsplatz, den man sich vorstellen kann, weltweit. Wir machen Radio und gucken ein bisschen doof aufs Wasser, gucken Schiffe und vergnügen euch hier mit unserem Programm. Mein Name ist Christian Meyer und neben mir steht unser Größter im Team. Für den muss man extra Bögen in die Türen sägen, damit er überhaupt durchkommt.
1: Ja, mein Name ist Martin Schmeling. Ich begrüße euch auch ganz herzlich hier von der Kieler Woche. 4 Radiostationen hören uns zu. Wir sind echt aufgeregt. Und unser Opener, Premiere heute. Ja? Wir haben lange dran gebastelt, mal ein neues Sounddesign zu bringen. Und hiermit ist es gestartet. Alle unsere Sendungen im Online-Bereich werden jetzt mit diesem Opener starten.
2: Ich bin Carsten Voll, wer sagt auch Hallo, und wir werden euch in den nächsten 2 Stunden das präsentieren, also einen Ausschnitt davon präsentieren, was auf der Kieler Woche alles so los ist in den nächsten 9 Tagen. Wir haben ganz viele Künstler kontaktiert, die haben uns auch so ein paar Grüße mitgebracht und die haben auch uns zugesagt, gleich noch zum Interview zu kommen. Wir hoffen, dass es klappt. Die eine Band hat schon gesagt, wir kommen ein bisschen später, wir haben Verkehrsprobleme, aber ich denke, das kriegen sie geregelt und sind gleich da. Aber erstmal legen wir los mit dem ersten Künstler, der sich jetzt auch vorstellt und euch grüßt.
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Moin. Mein Name ist Hellboy Heather. 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

0: Hellboy Heather haben wir gerade gehört. Wir sind bei der Jungen Bühne angekommen. Heute Abend 20.20 Uhr, falls ihr Bock hat, da hinzugehen. Geht vorbei, nicht vorbei, geht hin und bleibt dort und hört euch das ein bisschen an. Und wir bleiben noch so ein bisschen bei der Jungen Bühne, bei einer Gruppe, die nennen sich Quiet Girl. Quiet heißt ja eigentlich ruhig, oder?
1: Ja, also wenn Frauen ruhig sind, ne? Also ich habe immer so das Gefühl, so die haben so einen ständig sich aufladenden Bonus von Wörtern, die sie noch loswerden müssen, so. Und wenn der vorbei ist, dann ist nachts um zwei, ja? Also ist der neue Tag schon angebrochen.
0: Ich kann dir sagen, das kann Männern genauso gehen. Meine Frau kann es bestätigen. Auf jeden Fall Quiet Girl. Eigentlich klingt das so nach ruhig, aber ich glaube, die sind so gar nicht ruhig. Wir hören uns das mal an.
2: Moin, wir sind Quiet Girl.
3: Dass wir alles andere als ruhig sind, könnt ihr heute Abend auf der Jungen Bühne sehen. Da sind wir um 22.45 Uhr live für euch am Start.

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1: Oh, ist das herrlich, wenn man hier so einmal quer über die Förde rüberschreien darf. Hier draußen sind Segelschiffe unterwegs, große Kreuzfahrer kreuzen hier den Weg. Es ist einfach ein herrliches Wetter und die Leute laufen hier dran vorbei. Sie dürfen auch gerne stehen bleiben, sich hinsetzen. Wir haben noch ein paar Plätze frei hier auf den Bänken. Hier ist Fun and Music live von der Kieler Woche. Wir sind schon seit langem aktiv im Radio, machen jedes Jahr jetzt zur Kieler Woche auch Radio hier wieder von der Bühne des offenen Kanals. Und wer vorbeikommen möchte, Abschnitt A6, A5, so die Grenze, da stehen wir ganz dicht am Seehundbecken bei Geomar. Da lohnt sich auf jeden Fall nochmal vorbeizuschauen. Wir präsentieren heute ein bisschen das, was so auf der Kieler Woche in den nächsten 8 Tagen noch hier so los sein wird. Carsten, du hast da eine Band ausgegraben wieder?
2: Ja, vorher frage ich mich erstmal, was in meinem Getränk eigentlich drin war. Ich habe hier eben, das kann ich sagen, ich habe eben gerade einen rollenden Strandkorb gesehen. Sag mal, normal ist das doch nicht, oder? Okay, also wir machen weiter mit einem Mutmacher für Kids und das sind der Fragen der Welt und Regeln der Erwachsenen. Ich bin mal ganz gespannt, welche Regeln gleich hinterfragt werden. Das ist eine Gruppe, die machen so ein, ja, die machen Musik mit Wumms für die ganze Familie. So beschreiben sie es auf ihrer Homepage und wir hören mal rein.
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0: Hi Flossenfreunde, ich bin Dizzy Disco, euer Disco Delfin. 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
1: Mua. Hey, hast du eine Schaufel und einen Eimer? Hier liegen 1, 2, 3, 4 Tonnen gemeines Gold und Edelsteine. Die Förmchen können kommen, wir sind vorbereitet, alle graben hier gemeinsam. Türmchen wie Sagrada Familia.
2: Bisschen schief, eher Pisa.
1: 7 Etagen mit Leuchtturm im Garten.

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0: Das war eben Salted mit Torn Up. Diese Band ist eigentlich ein Thema für das Rockcamp, das nur ein paar Meter weiter hier von unserem Open-Air-Studio ist, vom offenen Kanal Kiel. Und es gibt auch die Dröhnung von Salted dieses Jahr auf der jungen Bühne. Also wer dazu Bock hat, sich mal Metalcore und Heavy Metal am Sonntag um 18 Uhr durch die Ohren wehen zu lassen, sollte da dann zur jungen Bühne gehen. Und Carsten hat was weiteres Interessantes für euch.
1: Ja, ich kümmere mich jetzt um das Rockcamp. Und zwar heute Abend tritt da eine Band auf, so die kommen aus dem Ruhrgebiet, waren 2010 gegründet und hatten schon 2 Alben in die Charts gebracht. Also ja, sehr, sehr persönliche, tiefgründige Texte und sie machen einfach gute Rockmusik.
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Wir sind Fiebertraum. Morgen am Sonntag um 20.20 Uhr spielen wir für euch auf der jungen Bühne. Packt eure Freunde ein und kommt vorbei.

0: Musikliebhaber, muss ich ja sagen, bin ich an der Stelle irgendwie immer in so einem Fiebertraum, wenn ich solche Musik höre. Das ist ja doch nicht so ganz meine Welt, aber es gibt genügend Leute, denen es gefällt und die bitte ich dann auch hinzugehen. Wir spielen ja heute die Musik von den ganzen Bands, die auf der Kieler Woche auftreten. Wir könnten natürlich auch die ganzen Titel der A-Promis spielen, die hier auf der Kieler Woche vorbeikommen. Aber die kommen dann, singen dann irgendwie zwei Titel und das war's dann. Hier haben wir wirklich junge Bands, aufstrebende Leute, die auf jeden Fall ihre Karriere noch vor sich haben und die wollen wir natürlich unterstützen. Auf der jungen Bühne gibt es am morgigen Abend um 19.10 Uhr die Band mit Besteck zu hören. Also ich meine, wenn man so einen Fiebertraum überstanden hat, muss man sehr viel trinken, das wissen wir, aber auf jeden Fall auch was essen. Und das machen wir natürlich mit Besteck.
1: Moin!
2: Wir sind mit Besteck.
3: Morgen am Sonntag um 19.10 Uhr sehen wir uns live an der jungen Bühne. Wir freuen uns!
4: Ich

0: Ja, das ist genau das, warum wir das hier so lieben, zu moderieren und diese Sendung zu machen. Weil wir eben auch mal Künstlerinnen und Künstler vorstellen, die eben nicht so diese Bekanntheit haben und rauf und runter gedudelt werden im Radio, sondern Künstler, die ja aus der in Anführungsstrichen zweiten Reihe kommen. Mit Besteck war das eben und mehr, die treten heute Abend um 19.10 Uhr auf der jungen Bühne auf. Aber Christian, du hast jetzt eine Gruppe da, die wiederum sehr bekannt sind, oder?
1: Zum einen sehr bekannt und ich möchte vorher nochmal auf eine andere Band verweisen. Sie wird von der Musikpresse als aufgehender Stern der Rockmusik gefeiert. Sie spielen Rock, Alternative Rock und Independent Rock. Die spielen natürlich mit der finnischen Alternative Rock Band zusammen am Morgen, am Sonntag. Und zwar auf der Radio Bob Bühne, ein paar Meter weiter hier. Und The Rasmus, von denen ich eben gerade gesprochen habe, die dann um 21 Uhr spielen, bestehen bereits seit 1994 und vertraten Finnland 2022 sogar beim Eurovision Song Contest mit ihrem Lied Jezebel und wurden 21. Ihr bekanntester Song ist In the Shadows und den hören wir jetzt.

Wir sind Windback. Ihr hört Fun and Music live von der Kiellinie. Und wenn ihr heute Abend richtig guten Sound erleben wollt, kommt um 21.30 Uhr zur Jungen Bühne. Wir stehen live für euch am Start. Wir freuen uns auf euch.

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0: Wer grüßt mir da wieder dazwischen? Das war tolle Musik. Heute Abend auf der jungen Bühne gibt es mehr davon. Und ich habe die beiden jetzt bei mir. Also eigentlich nur zwei von fünf. Weinberg. Stellt euch mal vor.
2: Ja, hi, wir sind Weinberg. Wir sind Jelle und Landi. Wir sind heute von der Band da. Und ja, wir freuen uns sehr, hier zu sein.
0: Erzählt mal, ist das so generell eure Musikrichtung, was wir gerade gehört haben, Watercolor Eyes? Oder habt ihr auch andere Musikrichtungen, die ihr spielt? Oder ist das so eigentlich der Style, den ihr macht?
3: Es ist eigentlich so ein besonderer Song von uns. Der ist so ein bisschen ruhiger gestaltet als andere von uns. Normalerweise fahren wir eher so die Rockschiene und versuchen das eigentlich ein bisschen miteinander zu verknüpfen, dass wir Stile, die wir mögen, so wie den jetzt zum Beispiel Watercolor Eyes oder auch andere Songs von uns, einfach zu vermischen und zu verbinden und unseren eigenen Stil irgendwie zu fahren. Und ja, es klappt meistens.
0: Ja, sehr schön. Dann erzähl bitte mal, wie habt ihr euch denn kennengelernt eigentlich? Wie kommt das, dass ihr so zusammengefunden habt?
2: Ja, also verschieden. Zum Teil schon durch die Schule, genau. Und dann auch durch andere Musikprojekte, wo man irgendwie, ja, wo wir uns irgendwie getroffen haben, zusammen Musik gemacht haben und gesagt haben, ey, das passt voll gut, lass uns was zusammen machen. Und ja, bin sehr froh, dass wir uns so gefunden haben.
0: Und kann man euch auch so irgendwie kaufen als CD oder hören auf Spotify oder so? Gibt es da auch Möglichkeiten, euch dann mehr hören?
3: Wir sind auf verschiedenen Streaming-Plattformen auf jeden Fall vertreten, sowas wie Spotify, Deezer, glaube ich, auch YouTube Music vor allem, YouTube sowieso. CDs haben wir bis jetzt nicht so. Wir haben jetzt zwei Singles draußen. Watercolor Eyes war jetzt unsere erste. World's Tear Heart ist unsere zweite. Die ist jetzt seit 3 oder 4 Wochen draußen, also die ist noch nicht so alt. Ja, genau.
0: Falls man es nicht schaffen sollte, heute Abend zur jungen Bühne zu kommen, habt ihr noch weitere Auftritte im Sommer, wo man euch sehen kann oder hören kann?
2: Ja, genau. Also wir haben noch ein paar, auch, also wenn ihr das genauer wissen wollt, guckt auf jeden Fall bei uns auf Instagram vorbei oder auf unserer Webseite, auf Facebook. Da findet man das immer. Ja, genau. Also wir spielen meistens hier in der Umgebung, auch mal in Hamburg. Genau.
0: Ja, sehr schön. Und jetzt seid ihr ja schon hier auf der Kieler Woche. Ihr tretet heute Abend dann ja erst auf. Nutzt ihr die denn noch, um andere Dinge anzusehen?
3: Würden wir gerne, aber wir müssen tatsächlich noch ein bisschen lernen, uns vorbereiten für Klausuren nächste Woche vom Studium. Das kommt immer so ein bisschen dazwischen. Wir hätten uns gern noch was angeguckt, aber ist manchmal so. Dann hat man nicht immer die Zeit.
0: Dann seid ihr jetzt extra nur für dieses Interview kurz hergekommen, dann geht's wieder zum Lernen und heute Abend zum Auftritt, oder wie?
2: Ja, genau.
0: Sehr super, ich freue mich. Vielen lieben Dank. Ich denke mal, dann halte ich euch gar nicht lange auf, dann geht wieder schön lernen und habt heute Abend viel Spaß, mal sehen. Vielleicht schaue ich vorbei, höre mir mal an, was ihr auch dann so außer Watercolor Eyes noch an Rockmusik drauf habt. Das ist auch bestimmt sehr spannend. Vielen Dank, dass ihr bei uns wart.
2: Ja, danke, dass wir da sein durften. Hoffentlich sehen wir uns heute Abend.
0: Genau, viel Spaß auf der Kieler Woche.
3: Vielen, vielen Dank und kommt vorbei heute Abend.
0: Gut, ja Christian, Martin, fahr mal den nächsten Song dann ab von der nächsten Gruppe, die dann
4: Hi,
0: gleich
4: hey,
0: die
4: wir dann jetzt hören wollen. Ihr hört gerade Fun & Music live von der Kieler.
0: Dankeschön, super.
4: Eine hervorragende Zeit.
5: Und am Montag um 17 Uhr sehen wir uns live vor der Rathausbühne. Tschüss.

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0: Moin Leute, wir sind die Stranger Cats aus Kiel und spielen am 22. Juni um 18.45 Uhr auf der Rathausbühne.
1: Wir sind ein Rockabilly-Trio mit Drums,
2: Kontrabass,
0: Gitarre und Gesang.
1: Und wenn ihr Rockabilly schon mögt, perfekt. Wenn nicht, kommt trotzdem vorbei, wir überzeugen euch schon.
3: Wir grüßen euch, alle Hörerinnen und Hörer von Fun & Music und von Kiel FM. Und jetzt kommt als Kostprobe schon mal unser Song Gina. Viel Spaß.

0: Stranger Kids und ja, schöne Rockabilly-Musik und gleich mal, die Band ist gerade hier bei uns auf der Bühne und gleich erstes Mal so meine Frage, ist euer Bandname eine Anlehnung an die Stray Cats?
1: Das kann man tatsächlich so sagen und zwar haben wir sehr lange einen Bandnamen gesucht und wir hatten auch einen, der uns nicht so gefallen hat und dann war ich an einem Sommerabend im Garten vom Kumpel und haben da ein Käffchen getrunken und er kannte die Stray Cats nicht so gut wie ich, aber wusste, dass ich sie sehr gerne mag und dann hat er gesagt, du und deine Stranger Cats, als er die Stray Cats erwähnen wollte und dann hat das in mir gebrodelt und dann dachte ich, das ist ja ganz interessant und die Stray Cats sind ja auch in der Serie Stranger Things drin mit dem Song Roxas Town und dann kam irgendwie alles zusammen und dann haben wir online geguckt, gibt es nicht und seitdem sind wir die Stranger Cats durch den Versprecher vom guten Kumpel von mir.
0: Wie kommt man denn eigentlich dazu, Musik zu machen, Rockabilly mit unverzerrten E-Gitarren und Kontrabass?
2: Weil es geil ist. Also letztendlich, ich habe es ausgesungen, indem ich zu einem Konzert gegangen bin und fand einfach den Künstler wahnsinnig. Mein Fuß fing an zu wippen, hörte nicht mehr auf und da war es um mich geschehen. Und Jonas hat das schon fast mit der Muttermilch aufgesogen und für uns gab es nichts anderes. Tobi haben wir später dazu gehört, der hört am liebsten Helene Fischer oder so.
0: Oh, hauaha. Da haben wir noch einen, der gerne die kasachische Heulbrühe hört. Aber Carsten hat sicherlich auch noch ein paar Fragen.
3: Ja, man kann euch ja nicht nur am Rathausplatz hören. Ihr habt noch einen zweiten Auftritt zur Kieler Woche, oder?
4: Das ist korrekt. Also erstmal Rathausbühne, natürlich Montag der Kieler Woche, 18:45 vom Lumpenpack. Hinterher wird es anders erzählt. Hinterher heißt es, Lumpenpack hat gespielt, aber Stranger Cats vor allem. Deswegen waren wir da. Und wir spielen aber auch am Donnerstag um 19 Uhr auf der Secret Stage auf der Höhe des Bayern-Zelts ungefähr. Die Main Stage wird es auch liebevoll genannt.
3: Ja, hier ist ja auch eine Secret Stage, aber es ist, glaube ich, dann die andere Secret Stage, genau. Ja, und wenn man euch hier nicht hören kann bei der Kieler Woche, ihr seid auch ein bisschen weiter unterwegs, oder? Also gibt es noch weitere Gelegenheiten? Wo kann man das nachlesen?
1: Also das kann man auf unserer Webseite immer nachlesen, strangercats.de oder auf unseren Social Media Accounts, da bei Instagram oder Facebook auch einfach Stranger Cats Music eingeben, dann findet man uns. Und wir spielen eigentlich überall, wo man uns haben möchte. Ja.
4: Aber wir haben auch Stolz trotzdem.
0: Gibt es, wer die Musik von euch jetzt mag bei den Konzerten hier zur Kieler Woche, gibt es für den irgendwie Gelegenheit, einen Tonträger zu erwerben oder euch irgendwie auf irgendwelchen Streaming-Plattformen zu hören?
1: Also Tonträger, da arbeiten wir noch dran, aktuell noch nicht. Das Einzige, was man erwerben kann, ist ein T-Shirt. Aber...
5: Und Buttons.
1: Und Buttons, genau. Aber wir sind zu hören auf Spotify, im offenen Kanal. Und Apple Music, alle Streaming-Plattformen, kann man schon zwei von unseren Songs hören. Auch den, den wir gerade schon als Einspieler gehört haben.
3: Ja, dann, ihr habt gesagt, ihr habt nur kurzes Zeitfenster, deswegen ich verabschiede euch dann schon. Ich sag, wir sehen uns wieder. Montagabend bin ich da, weil ich will auch nicht das Lumpenpack mir ansehen. Und, aber deswegen komme ich eigentlich gar nicht. Ich komme wegen der Stranger Cats. Also, komm vorbei. Komm vorbei. 18:45, guckt sie euch an. Das ist wirklich, ich war letztes Jahr schon da und es war top, tippitoppi. Also, nicht nur akustisch, auch optisch irgendwo. Das ist echt eine tolle Einheit und es lohnt sich, es anzusehen. Wirklich wahr. Also, schönen Dank, dass ihr bei uns wart und, ja, bis Montag dann.
4: Ja, vielen Dank. Wir freuen uns über alle, die vorbeikommen. Lernt Rockabilly kennen oder feiert es mit uns, wenn ihr es schon kennt. Wir machen auf jeden Fall Stimmung und haben Bock auf euch.
3: Alles klar, ich danke euch.
5: Juhu. Tschüss.
6: 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Und jetzt viel Spaß mit Bucketlist.

0: Ihr hört Fun & Music mit ganz vielen Künstlern, die auf der Kieler Woche auftreten im Jahr 2026. Das eben waren Color Grey und eigentlich hätte ich sie eher erwartet, so ein paar Meter weiter hier im Rockcamp. Aber nein, sie sind am Samstag zu hören, den 27.06., also in einer Woche, um 15.15 Uhr auf der Rathausbühne. Wem das also gefallen hat, der möge dahin gehen. Und jetzt eine Gruppe, ja, die kommen aus der Poetry Slam Szene und das hört man, glaube ich, auch ganz deutlich.
1: Ja, jeder von ihnen war mal Landesmeister im Poetry Slam und seit 2012 sind sie gemeinsam unterwegs, erst als Slammer, jetzt als Musiker. Und wer mal beim Poetry Slam war, der weiß, das ist ja auch immer, da suchen sich die jungen Leute ein Thema aus, über das sie dann sehr poetisch sprechen und das sind auch sehr interessante Texte und so sind sie natürlich wahrscheinlich auch hier drauf gekommen. So, wenn man so im Bekannten- und Verwandtenkreis sich mal so umhört, was braucht man da für Leute? Man braucht, wenn man umzieht, vielleicht jemanden, der mit anpacken kann. Man braucht, wenn man irgendwas renovieren will, vielleicht ein Tischler, ein Handwerker, wie auch immer. Ja, und was machen wir mit den Pädagogen? Die können nur kluge Sprüche kloppen, ne? Mag man das meinen? Und genau das thematisieren sie. Hier ist Lumpenpack.
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Hi, wir sind Leo und The Lion Cage und wir sehen uns dieses Jahr gleich zweimal bei der Kieler Woche. Am Samstag, den 20. Juni um 20 Uhr im Blaupark und am Dienstag, den 23. Juni um 20.45 Uhr auf der Rathausbühne. Und jetzt könnt ihr uns schon mal hören hier bei Fun & Music und auf Kiel FM. Hier ist unsere aktuelle Single Not Alone This Time. Wir freuen uns auf euch. Bis dann.

0: Dienstag, 23.06.2045 auf der Rathausbühne. Leo in the Lion Cage. Das klingt so richtig nach Karibik, nach Kuba, nach, ja, so richtig nach Musik, die zu diesem warmen Wetter einfach passt. Wir haben dieses Jahr womöglich Glück und haben so die richtig heiße Zeit zur Kieler Woche. Das haben wir ja selten gehabt. Wir haben auch schon mal Jahre gehabt, da ist die Kieler Woche im wahrsten Sinne des Wortes ins Wasser gefallen und selbst die Segler konnten nicht raus, weil es zu stürmisch war. Gucken wir mal, wie es denn stürmisch weitergeht hier auf der nächsten Bühne.
1: Ja, und auf der nächsten Bühne, circa eine Viertelstunde später, spielen dann Lansdowne. Das ist echt schon eine Ansage im Rock Camp. Sie machen seit ziemlich genau 20 Jahren Musik zusammen und ihr Stil ist zwischen Hard Rock und Alternative Metal. Die Band kommt ursprünglich aus Boston. Sie werden auch gewiss einige Titel aus ihrem aktuellen Studioalbum Wish You Well präsentieren, auch wie diesen, den dem auch aus Rescue stammt.
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0: Live von der Kieler Woche, von der Kiel-Linie senden wir hier auf der Secret Stage. Hier ist Fun and Music und wir grüßen auch die Zuhörer von Buddy Radio und von Dogmodo, die mit zugeschaltet sind. Und wir senden terrestrisch auch auf den Frequenzen von Kiel FM. Es ist einer der schönsten Arbeitsplätze, die ich mir vorstellen kann. Strahlend blauer Himmel, ein bisschen Wolken ziehen durch, aber die sollen uns nicht weiter stören. Lauter gut gelaunte Menschen, die hier an uns vorbeilaufen, die auf Schiffen vorbeifahren. Kreuzfahrer legen hier in Sichtweite an. Also ne, wenn man mal so ein wandelndes Hochhaus sieht, für die Menschen, die ein bisschen weiter weg wohnen von der Küste, die können sich das gar nicht vorstellen. Ich hatte mal Verwandte, die waren hier oben und die mit denen sind wir runtergefahren irgendwie ans Wasser und auf einmal sagte eine Mensch, was steht denn da für ein Hochhaus? Das war doch gestern noch nicht da. Nee, das ist kein Hochhaus, das sind die Kreuzfahrer. Fahrer, die hier vorbeikommen. Wir berichten heute von ganz vielen Bands, die auf der Kieler Woche unterwegs sind, die nächsten Tage hier auftreten. Ganz viele Konzerte, die hier frei sind. Also es lohnt sich, auf die Kieler Woche zu kommen, Konzerte anzugucken, ein Riesenvolksfest zu feiern und natürlich auch die Segler zu beobachten, wegen denen ursprünglich mal irgendwie vor 130 Jahren die Kieler Woche überhaupt erfunden wurde.
1: Ja, und jetzt wird's am 24.06. im Beden Plattdütsch, denn Plattdütsch ist eine schönes Brok. Aber damit ist jetzt meine Plattdeutsch-Kunst jetzt auch so ein bisschen zu Ende. Diese Band kommt aus Kiel und sie haben 2025 an den Plattbeats teilgenommen. Und das ist die größte plattdeutsche Song-Contest für Norddeutschland, sozusagen der PSC statt ESC. Die Band heißt Peanut Butter Jam und sie können auch auf Platz singen. Ich bin mal gespannt, ob sie das auch hier zur Kieler Woche machen. Sie sind mehrfach zu sehen und zwar unter anderem heute hier auf der Secret Stage und am Montag um 21.30 Uhr auf der jungen Bühne.
2: Moin, wir sind Peanut Butter Jam und wir werden dieses Jahr einige Male auf der Kieler Woche auftreten. Und zwar gleich heute Abend um 21.30 Uhr auf der Secret Stage neben dem Bayernzelt. Am kommenden Montag ebenfalls um 21.30 Uhr auf der jungen Bühne. Und dann sehen wir uns live auf der Rathausbühne am Mittwoch um 16.45 Uhr. Wir freuen uns, seid dabei, eure Peanut Butter Jam.

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Ja, die haben es gar nicht verkackt, die haben es richtig drauf. Das sind aus Lübeck, Jackpot. Scheiße, wie der verkackt ihr Song. Das sind alles super Musiker, also die haben es auch drauf. Die können, wenn sie live auf der Bühne sind, auch gerne mal alle die Instrumente tauschen. Da spielt dann der Gitarrist mal Schlagzeug und der Keyboarder nimmt dann den Bass und so. Die sind richtig, richtig gute Musiker. Und sie haben auch eine Ultra-Fanszene, die Meute. Und die machen auf Konzerten und Festivals richtig coole Fan-Choreografien. Ich bin gespannt, ob sie dann im Rockcamp am 26.06. auch auftauchen. So, weiter geht's mit einem Song von einer Gruppe, die ist genannt nach dem Namen des Geburtsorts des Schlagzeugers. Sie heißen Montreal. In Wahrheit sind sie aus Hamburg und sie machen auch sehr coole Rockmusik. Und ja, mit dem nächsten Song grüße ich dann meinen Schwippschwager Bernd. Und ich hoffe, dass der aber die Karriere nicht als Bankräuber irgendwie jetzt einleitet oder so. Denn wir spielen von Montreal Bernd, der Bankräuber.

0: Oh, ist das geschrien. Halleluja, ist das laut. Ich mag zwar normalerweise laute Musik, aber ich mag auch Irish Folk. Und Carsten ist schon mal losgestiefelt und organisiert uns ein schönes Stout. Man nennt es auch Guinness. Und ich habe jetzt hier zwei Verantwortliche von der Secret Stage des offenen Kanal Schleswig-Holstein. Zum einen die Sabine und zum anderen den Stefan. Was veranstaltet ihr denn hier noch auf der Secret Stage während der Kieler Woche?
1: Ja, seit 2015 veranstalten wir hier auf der Kieler Woche im Rahmen, also jetzt inzwischen der Secret Stage. Früher haben wir es einfach nur für den offenen Kanal gemacht. Ja, ein buntes Musikprogramm, was immer zwei Gigs am Abend beinhaltet, von Samstag bis Samstag. Dieses Jahr gebe ich das erste Mal den Staffelstab ab an Stefan. Die letzten Jahre habe ich das Musikprogramm gestaltet. Dieses Jahr macht Stefan das. Und ich darf an der einen oder anderen Stelle noch mal ein bisschen aushelfen.
2: Ja, und dieses Jahr haben wir wieder ein buntes Programm zusammengestellt. Ich vielleicht ein bisschen was zum Programm erzählen darf. Heute Abend fangen wir mit Jana Maria an, einer Singer-Songwriterin, 19 Uhr. Und um 20.30 Uhr kommt dann Cold J. Turner mit Blues, Rock und Folk. Ebenfalls beides Bands aus dem nahen Umkreis. Bei Jana Marie bin ich mir gar nicht sicher, ob sie aus Kiel auch ist, aber ich glaube schon. Auf jeden Fall Cold J. Turner ist eine Ur-Kieler Band, also ein großer Teil der Band auf jeden Fall sind Ur-Kieler. Das wird eine Menge Spaß bringen. Wenn ihr Zeit und Lust habt, solltet ihr heute schon mal vorbeischauen.
0: Und natürlich vormittags sicherlich viele Programmmacher des offenen Kanals Kiel, oder? Sabine, du hast noch was, was du uns mitteilen möchtest?
1: Naja, also ich würde nochmal einen Fokus werfen auf die ganze Woche mit unserem Programm. Das ist nämlich sehr bunt gemischt. Das geht immer also los mit so einem entweder ein Solokünstler, Künstlerin oder Duo, die immer um 19 Uhr spielen. Und dann geht es also bunt durch die verschiedenen Musikgenres, von Roots über Liedermacher, Rock und Pop, Folk, Country, Akustikrock, Punk, Plattdeutsch und zu guter Letzt als Abschluss in der Kieler Woche spielt dann am Samstag nochmal eine Countryband hier. Und es ist halt immer ziemlich geil.
0: Das freut mich, wenn das ziemlich geil ist. Dann sollen die Leute also ruhig herkommen, sich das hier angucken. Vor allem nochmal Ansage von uns. Die meisten Konzerte auf der Kieler Woche sind kostenfrei. Ihr müsst euch einfach nur manches Mal einfach nur um eure Getränkeversorgung selber kümmern. Außerdem, es gibt hier genug Angebote, wo man sich mit Getränken versorgen kann und auch was zu essen, wenn man dann doch noch einen Hunger verspürt. Danke erstmal an euch beiden und wir machen weiter mit Musik.
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0: Am 27.06. gibt es dann Baumgart, Loser, auf der Fördebühne. Sich selbst beschreibt er als, wie war das so schön, mache Mucke und genieße das Leben. Ja, so schreibt er das auf Instagram. Ja, lohnt sich vielleicht einfach mal vorbeizugucken. 27.06. Baumgart und hier ist er mit Loser.
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0: Wisst ihr, wer wir sind? Lalelu. Und wir werden in der Kusenkoppel spielen. In Kiel. Ja. Und zwar am 28. Juni.
1: Das ist im Grunde Kieler Woche. Innerhalb der Kieler Woche, wenn ihr da so rumläuft, dann ist, wenn ihr so Richtung Düsterdingens geht, das ist so ein Amphitheater. Das ist wie bei den alten Römern. Ja. Und da sind wir vor über Tausenden von Leuten, unglaublich.
2: Das Wetter wird gut und es wird ja einer der Höhepunkte unseres Jahres mit Lalelu werden. Mhm. Wir spielen dort noch eins der letzten Male unser Jubiläumsprogramm 30 Jahre Lalelu.
1: Ja.
2: Das wird eine Mega-Party. Mhm. Wer da nicht kommt, ist selber schuld. Ja. Wir sehen uns.
0: Zack, bis bald.
3: Also ich habe behalten Düsterdingens und über 1000 Römer oder so ähnlich. Vielleicht seid ihr ja auch dabei. Mit Glück gibt es noch ein paar Restkarten. Lalelu haben mir im Vorfeld ihr Wunschlied verraten, das ich spielen soll. Isländisch Moos. Das gibt's bestimmt auch am Abschlusstag der Kieler Woche auf der Krusenkoppel zu hören am 28. Juni um 20:30 Uhr. Hier ist Fun & Music live von der Kieli hier.

0: Was ein herrlicher Auftakt zur Kieler Woche. Hier ist Fun & Music live von der Kieler Woche, von der Secret Stage an der Kiellinie. Wir hatten heute richtig viel Spaß. Wir haben ganz viele Menschen getroffen, haben ganz viele Informationen hoffentlich an euch gebracht, was so zur Kieler Woche los sein wird, und freuen uns darauf, euch nächstes Jahr auch wieder zu sehen zur Kieler Woche Eröffnung. Ich hoffe, wir kriegen es hin. Ich hoffe, ihr kriegt es hin. Ja, bleibt mir jetzt noch zu sagen, ich muss ganz schnell los. Ich muss nämlich um 14 Uhr im Studio in Holtenau sein, um dann da für Fun & Music auf unserem Internetsender noch die weitere Stunde Martins Mittag zu machen. Und dann geht's da auch gleich weiter.
1: Genau, ich bin Carsten, sag auch tschüss. Um 15 Uhr könnt ihr mich auf Fun & Music hören mit Alles Deutsch. Und
2: ich bin Christian, ich sage auch tschüss. Es hat viel Spaß gemacht hier bei euch, und bei mir geht's um 16 Uhr dann weiter bei Fun & Music auf unserem Internetkanal mit der Oldithek.
1: Genau, und wir übergeben jetzt gleich an Erik und Patrick hier im offenen Kanal. Da geht's nämlich weiter mit dem Kieler Wochenradio, und wir sagen tschüss an Kiel FM, und wir sagen tschüss an Buddy Radio und an Doc Modo, und bei Fun & Music, da senden wir noch ein bisschen weiter.
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0: Ja, ahoi, liebe Kieler und Kielerinnen. Wir freuen uns, wieder hier zu sein. Jedes Jahr aufs Neue sind wir da. Mit mir und dem lieben
1: Erik. Hallo.
0: Genau so ist es. Ja. Jetzt bei wunderschönem Wetter, ich weiß jetzt gerade die Gradzahl nicht, aber trotzdem, es ist wirklich drückend warm gerade. Die Collarline, sie ist auf dem Weg Richtung Oslo. Ja, also wir haben hier wieder bestes Panoramablick, ne?
1: Das stimmt, darf ich? Genau, aber erstmal hallo von mir. Ich muss auch noch sagen, verantwortlich ist Erik Wildfang aus Kiel. Ne? Das darf man ja nicht vergessen. Genau, wir machen jetzt ein 2-Stunden-Programm, haben uns überlegt, zu diesem heißen Wetter gehört auch heiße Musik. Starten also mit Sommerhits, wie zum Beispiel bei Lando. Und Coco Jumbo kommt jetzt gleich. Also wir feiern also ein bisschen das Wetter. Und wenn ihr da draußen auch noch Lust habt, zur Kieler Woche zu kommen und vielleicht auch ein bisschen zu sehen, wer wir sind, denn wir stehen hier ja live an der Kiellinie auf der Bühne, kommt einfach rum, denn es ist jedes Jahr aufs Neue schön, dass wir hier so ein bisschen Programm machen können und zwar nicht in der drückenden Studioluft, sondern ja, bei drückendem Wetter an der Ostsee. So, wir starten das Programm, genau, wie gesagt, mit Coco Jumbo und dann freuen wir uns auf viele tolle Gespräche heute.

0: eine Parade gerade hier vor unserer Bühne. Die Leute laufen alle hinterher. Ich weiß nicht. Es sind 1, 2, 3, 4 Künstler und die Leute sind alle total hellauf begeistert. Leute, ich bin gerade voll.
1: Mal den Leuten da zu Hause erklären, was.
0: Ja, also das ist so ein Mobil. Da ist so ein großes Rad drauf. Da sitzt er quasi drinne und überschlägt sich quasi in sich selbst. Also das ist wirklich der Wahnsinn. Die Leute sind, ach Gott, ich bin total aufgeregt. Hör mal, mein Blutdruck steigt gerade.
1: Du sitzt doch gar nicht da drin.
0: Ja, aber trotzdem, das zu sehen ist alleine schon, das finde ich schon Wahnsinn, ja. Also das meine ich halt mit der Kieler Woche. Hier ist immer was geboten, ob auf dem Weg, ob auf dem Wasser oder hier. Es ist völlig egal. Aber auch auf der großen Koppel wird was geboten.
1: Oh ja, wollen wir da mal drüber sprechen?
0: Lass uns drüber sprechen. Lass uns den Leuten zeigen, was da abgeht.
1: Mal gucken, ob wir was im Hintergrund hören. Hörst du was?
0: Nein, sie sind sehr leise.
1: Dann lass uns doch mal vor die Bühne gehen. Ja. Vielleicht hören wir da mehr.
0: Ja, genau. So.
1: Hier ist keine Treppe.
0: Genau, wir suchen jetzt noch die Treppe. Bitte immer vorsichtig, wir haben das gelernt, ne? Arbeitssicherheit ist wichtig. So, und ja?
1: Man hört es im Ansatz. Also, es wird gehämmert auf der Key-Linie, auf der Spiellinie,
0: okay,
1: Entschuldigung.
0: Ja, okay,
1: Man, hörst du das?
0: Wahnsinn. Ja, doch, man hört es leicht.
1: Ich hab's vor einigen Jahren mal aufgenommen, als ich da war. Nee, ja. Wir wollen natürlich über die Spiellinie sprechen. Und da ist das Motto dieses Jahr Geheimnisse der Nacht. Das klingt sehr geheimnisvoll. Ich glaube, da werden sich die Kinder sehr freuen drüber.
0: Ja, ich glaube auch.
1: Denn die Großenkoppel ist ja jedes Jahr das Highlight für die Kids, neben dem Schlossgarten.
0: Die ganze Familie eigentlich, ne? Da ist ja alles geboten.
1: Ja, auf jeden Fall. Wir wollen da kurz drauf eingehen, dass am Wochenende von 11 bis 18 Uhr natürlich Hochbetrieb ist, so nenne ich das jetzt mal, und die Öffnungszeiten dann in der Woche 14 bis 18 Uhr sind. Reicht ja eigentlich auch.
0: Genau, ansonsten haben wir noch Samstag, Sonntag von 11 bis 18 Uhr. Ne? Wichtig ist auch, bitte den Kindern alte Klamotten anziehen, weil es wird keine Haftung übernommen. Das ist wirklich wichtig. Ja, weil wenn die da spielen, dann, die Kinder machen sich grundsätzlich dreckig. Dieses Thema ist einfach wichtig zu wissen für alle frisch gebackenen Eltern.
1: Ja, ich glaube, das kann man sich dann schon denken irgendwie. Ne? Es gibt auch das Kinderauffangzelt, das wollten wir auch noch mal kurz erwähnen. Wir haben auch eins hier auf unserem Areal. Falls Kinder verloren gehen, kann man die bei dem Kinderauffangzelt abholen, beziehungsweise mitteilen, dass man ein Kind gefunden hat. Und wir haben da auch eine Rufnummer.
0: Genau, nämlich die Rufnummer ist 0431 240 140 79. Ich wiederhole das Ganze nochmal. 0431 240 140 97. Das ist die Nummer, da könnt ihr euch dann melden, wenn ihr halt euer Kind vermisst.
1: Und überhaupt, es wird auch empfohlen, den Kindern, gerade kleinen Kindern, die eigene Handynummer, also nicht des Kindes, sondern die Eltern auf die Hand zu schreiben. Es gibt aber auch Armbänder, die man sich bei diesen Kinderauffangzelten abholen kann, um da eben die Handynummer drauf zu schreiben. Und nochmal zum Stichwort Gehämmere. Man kann auch den eigenen Hammer von zu Hause mitbringen, damit das Kind nicht so lange warten muss. Auch sehr wichtig.
0: Das ist der Hammer. So viel dazu. Und deswegen, wir machen weiter mit Musik, meine Damen und Herren, Freunde und Freunde der guten Laune. Wir haben jetzt Samba de Janeiro, Bellini. Richtig schöner Song. Und da kommen wir doch richtig rein in den Sommer, würde ich sagen, oder? Ja, klar. Natürlich. Auf geht's.

0: 2026. Es ist ein wahres Fest, ein wahres Event. Die Leute, sie sind total glücklich, sie sind total fröhlich, sie unterhalten sich, sie sind mega, mega happy. Ich frage jetzt mal ganz kurz die junge Dame, die neben mir sitzt. Sagen Sie, wo sind Sie heute noch unterwegs?
1: Nur auf der Kiellinie.
0: Nur auf der Kiellinie?
1: Ja.
0: Weil heute ist ja auch besonderes Programm und zum Beispiel das Nightglow. Kennt jemand von Ihnen Nightglow? Also wenn jetzt irgendjemand sagt nein, dann bin ich ein bisschen enttäuscht. Weil Nightglow ist jedes Jahr und es ist wirklich ein Festival der besonderen Art. Man sieht die Ballons, wie die glühen. Ja, der Himmel ist gerade irgendwie am dunkel werden und zur rhythmischen Musik gehen dann halt die Flammen an. Das ist wirklich ein wahres, sensationelles Erlebnis. Und jetzt frage ich mal hier vorne, waren Sie denn schon mal beim Nightglow?
2: Ja, natürlich, schon ganz oft.
0: Alleine, mit Familie oder?
2: Alles, mit Familie, mit Freunden. Das ist ja immer schön mit Picknick und netter Abend sitzen und das ist ein tolles Erlebnis.
0: Ja, und ich finde, auch für mich persönlich ist es, wie gesagt, ein schönes Erlebnis. Und ich frage jetzt nochmal weiter die junge Dame hier vorne. Keine Schuhe an, oder was ist da los?
3: Kein Geld. Kein Geld mehr.
0: Kein Geld mehr für Schuhe. Kein Geld mehr für Schuhe, das geht ja mal gar nicht. Aber hier, guck mal, Flaschen sehe ich. Guck mal, die kann nicht gleich mal aufheben. Da ist Hand drauf. Da ist Hand drauf, Mensch.
4: Das wissen wir, die kommen da gleich hin.
0: Ach so, ja. Ja, weil ich habe die nur so rumliegen sehen, ne? Ja. Aber es ist schön wieder so jetzt, ne?
3: Ja, wunderbar.
0: Ja, erste Kielerwoche, zweite Kielerwoche. Wie oft sind Sie denn schon auf der Kielerwoche?
3: Jedes Jahr. Schon, weiß ich nicht, 10 Jahre, 11 Jahre.
0: Also ein erprobter Kielerwochegänger oder eine Gängerin, sagen wir es mal so. Und der Herr hier, den wollen wir doch auch nochmal ganz nett fragen. Der hat Schuhe. Ja, guck mal, der hat Schuhe.
5: Ja, ich habe Schuhe. Sie wollten mich was fragen.
0: Ja, genau. Ich wollte ganz gerne fragen, so Ihre, wie sieht's aus, Kieler Woche, so Ihre Eindrücke jetzt?
5: Ja, schön leer heute. Für die Leute, die Geschäfte machen wollen, natürlich schwierig. Für uns natürlich toll. Ne? Bisschen mehr Luft, bisschen mehr frei, kommt überall ran. Wunderbar.
0: Was steht bei Ihnen noch so Kieler Woche highlightmäßig an, so wo man sagt, hey, das muss gemacht werden unbedingt?
5: Wir trinken in der Fußgängerzone noch einen Milchkaffee, das machen wir jedes Jahr. Das ist schön schattig und windgeschützt. Das ist geil.
0: Okay, also die Leute haben Programm und wir haben auch Programm. Wir sind natürlich auch da und freuen uns immer wieder, wenn ihr zu uns kommt und mit uns redet. Das dürft ihr auch. Also Erik, jetzt weißt du ein bisschen, was so auf der Kieler Woche abgeht.
6: Sehr schön, ich freue mich drauf.
0: Ne, du bist ja auch viel auf Konzerten unterwegs.
6: Ja, das stimmt. Ich war gestern erst hier schon. Ich musste ja gleich den ersten Tag mitnehmen.
0: Ah, okay, gut. So, wir machen weiter mit guter Musik. Revolution in Paradise, eine richtig coole Nummer. Und mit der starten wir jetzt durch. Auf geht's. Kieler Woche 2026. Ahoi!

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1: Hier ist Kiel FM, das Radioprogramm zur Kieler Woche und jetzt auch mit zwei Mikrofonen, Patrick. Ist das nicht toll? Achso, du musst ja auch erstmal.
2: Ja, ich will auch da sein. Hallöchen erstmal. So.
1: Jetzt habe ich mich so auf mein Mikrofon konzentriert, dass ich es völlig vergessen habe.
2: Du hast mich total vergessen, total. Nein. Ich will auch noch mal ganz kurz was sagen, und zwar ganz wichtig heute: trinken, trinken, trinken, trinken, trinken, trinken, trinken,
1: ja,
2: trinken.
1: Gut.
2: Ja, ist wichtig. Ja, wir kriegen heute bis zu 31 Grad. Leute, ich kann euch nur sagen, bitte, bitte, bitte. Ich sehe schon, teilweise sehe ich schon Sonnencappies, die sind ganz gut.
1: Ja. Sonnencreme ist an sich auch nicht
2: auch
1: schlecht.
2: Ganz wichtig.
1: Ja, also vor allem, und vor allem zu dem Stichwort trinken, trinken, Wasser, ne? Nicht, dass ihr das falsch versteht.
3: Das kann ja jeder für sich irgendwie, ne?
1: Aha, interessant. Okay.
2: Ich bin nicht Alkoholiker.
1: Das lassen wir jetzt mal euch auch nicht. Gut, wir machen hier heute Programm für euch auf der schönen Bühne von Kiel FM, direkt an der Kiellinie im Bereich A6. Und falls ihr zu Hause Langeweile habt, kommt gerne mal vorbei. Bis 16 Uhr sind wir hier und machen hier so ein bisschen Sommerstimmung mit Sommermusik und sprechen mit dem einen oder anderen Besucher, wie wir ja eben schon gemerkt haben.
3: Genau. Mit Schuhe oder ohne, das ist völlig egal.
1: Das tut ja zum Glück nicht zur Sache. Alles klar. Und solange wir uns jetzt gleich erstmal ausgucken, mit wem wir gleich sprechen, hören wir erstmal wieder Musik.

0: Squeezer mit Blue Jeans hier bei Kiel FM mit dem Radioprogramm zur Kieler Woche live von der Kiellinie. Hier ist Erik und ich habe mir jetzt gedacht, ich gehe mal, weil wir so schöne Funkmikrofone haben, von der Bühne runter direkt auf die Promenade und genieße mal die Aussicht. Ah, herrlich. Moin. Servus. Ja, und wie geht's dir da oben?
1: Ach du, ganz gut. Ich habe hier die Wärme. Das ist hier so, ab und zu stelle ich mich mal in Schatten, weil ne, wenn mir zu warm ist und mir läuft das hier alles runter, dann...
2: Ja. Bitte betrachten Sie diesen Typen mit diesem Hemd.
0: Ja, ist das nicht schön?
2: Ich finde das Wahnsinn.
0: Ich habe mir gedacht, zu den Temperaturen heute muss es ein Sommerhemd sein.
2: Ja, und wenn du jetzt noch jemanden vors Mikro kriegst, dann bin ich wirklich glücklich.
0: Wo geht's hin?
3: Nach Hause.
0: Nach Hause? Jetzt schon?
2: Ja, ja. Hallo, ja, Kieler Woche. Herarbeiten.
0: Oh, das ist nicht gut. Ist da noch Zeit fürs Fußballspiel?
3: Nee.
0: Auch nicht. Mann. Die Leute, mit denen man reden muss und ich gehe rückwärts mit, weißt du, weil sie so eilig haben.
2: Ja, aber du bist doch schon ein erprobter Rückwärtsgänger. Du machst das jetzt schon so oft. Jedes Jahr zur Kieler Woche machst du das. Und du müsstest doch eigentlich erprobt sein.
0: Naja gut, das ist ja ein Jahr dann her. Ne?
2: Guck mal, die beiden, die lächeln mich so an. Versuch Hallo. Einfach mal.
0: Guckt ihr das Fußballspiel heute Abend?
4: Yes, well.
0: Ah, okay. Where are you from?
4: Maida.
0: Ah, okay. Where are you from?
4: Wir sind aus Deutschland.
0: Ach so, okay.
4: Ist alles gut.
0: Sag das doch nicht. Ich lass mich jetzt schon verarschen am ersten Tag. Okay.
4: Ersten Tag hier, alles gut.
0: Habt ihr schon irgendwas erlebt zur Kieler Woche?
4: Nein, wir sind vor einer 2 Stunden erst gekommen.
0: Okay. Habt ihr irgendwelche Pläne, irgendwas vor?
4: Ja, wir fahren jetzt mit dem Schiff gleich raus.
0: Ach so, okay. Wo geht's hin?
4: Nach Norwegen.
0: Okay, die ganze Kieler Woche über? Oder?
4: Eine Woche, ja.
0: Ach so, ist zu warm?
4: Zu warm hier.
0: Aber dann verpasst ihr doch alles.
4: Ja, wir können nicht überall sein. Aber wir machen das nochmal, ne?
0: Okay.
4: Nur aber 10 Stunden später, nicht jetzt um 2. Das ist zu warm hier.
0: Ist klar. Dann wünsche ich eine gute Reise. Super, auch nicht schlecht. Manche kommen zur Kieler Woche und andere gehen zur Kieler Woche. Also jeder macht's, wie er möchte.
2: Manche fahren auch zur Kieler Woche, Erik.
0: Ja, du weißt doch, was ich meine. Die einen kommen, die anderen gehen.
2: Eben ist eine Karotte da hinten lang spaziert, habe ich gesehen.
0: Eine Karotte?
2: Jetzt haben wir die leider verpasst. Sie hat sich vor mir sogar verneigt.
0: Ja.
2: Ich finde es schade, dass sie nicht nochmal zurückkommt. Das ist sehr schade.
0: Ja, hier laufen so viele seltsame, sag ich mal, Gestalten rum, ne, die sich so schön verkleiden. Finde ich immer ganz witzig.
2: Ich habe sowieso das Gefühl, so jedes Jahr zur Kieler Woche, man sieht alle Menschen. So, ne? Also jeden siehst du einfach. Gestern, als ich mit dem Bus gefahren bin, bin ich nach Hause gefahren und die Tür ging auf. Und was kam mir entgegen? Ein Mann, oberkörperfrei.
0: Ja, hier habe ich auch schon viele gesehen. Also, ich meine, das Wetter bietet sich auch
2: bei
0: an.
2: Bei der Kieler Woche ist alles möglich.
0: Ja, ja. Auf jeden Fall.
2: Deswegen.
0: Aber ist doch schön. Was haben wir denn als nächstes für einen
2: Song
0: im
2: Petto? Wir haben Musik. Jetzt muss ich gerade mal ganz kurz Luki Luki machen. Genau. Wir haben nämlich Rootman is a Dancer von Snap. Ist eine richtig coole Nummer.
0: Das stimmt.
2: Vor allem kommt aus meinem Jahrgang, ja, die 90er. Ja. Ich bin 1992, also.
0: Ich glaube, das kam der Song auch raus.
2: Ja, guck mal. Ja, schau mal.
0: Ich kriege Bestätigung aus dem Publikum von einem wissenden Hitster-Spieler. Und ja, deswegen hören wir jetzt Rhythm is the Dancer von Snap aus 1992.

0: Spielerwoche 2026. Es ist soweit, wieder gestartet. Und auch unser Quiz ist wieder mit dabei. Wir haben jetzt hier zwei würdige Gegner. Und hi, erstmal.
1: Hallo.
0: Du bist?
1: Ich bin Judith.
0: Okay, Judith, wer bist du?
2: Bin Stefan.
0: Der Stefan und die Judith. Einen heftigen Applaus erstmal für die beiden. Jetzt aber hier. Einen ordentlichen Applaus hier. So, ihr seid Teilnehmer unseres Quizzes. Wir machen das jedes Jahr mit zwei Leuten auf der Kieler Woche, die sich so ein bisschen damit auskennen. Das ist das sogenannte Kieler Woche-Quiz. Und unser Showmaster, Erik, hat die Fragen. Und die Antworten darf ich leider nicht sagen.
3: Ach, schade. Das sind, können wir das vielleicht so machen, dass ihr beide euch zwischen uns stellt, damit wir jeder mit einem Mikrofon an
0: jeder
3: euch
0: kriegt eins.
3: Genau, dann kommt nämlich jeder mit einem Mikrofon daran. Also wer die Antwort weiß, am besten entweder reinrufen oder Arm heben. Was machen wir?
0: Wir sagen einfach reinrufen.
3: Reinrufen. Okay. Okay, und dann gucken wir mal, wer am besten abschneidet.
0: Genau.
3: So, Frage Nummer 1. Mit welchem Jahr? Siehst du, geht schon gut los. So viel zum Thema. Showmaster. Nein. Mit welchem Ereignis endet jede Kieler Woche?
2: Abschlussfeuerwerk.
1: Ja, genau.
3: Okay, ihr habt es beide gewusst. Einer war aber schneller. 1-0. Kinder sind entweder im Schlossgarten anzufinden oder wo?
1: In der Krusenkoppel.
2: Auf der Spiellinie.
3: Sehr schön. Das kam dann doch schneller von der Dame. Also 1-1. An welchem Tag und um wie viel Uhr wird traditionell die Kieler Woche eröffnet?
1: Am Samstag.
2: Samstag 19:30.
1: Ich hätte 20 Uhr gesagt.
3: Oh, das hätte ich jetzt nicht mehr eingeschoben. Jetzt geht der Punkt nur an den Herrn. Tut mir leid. 19:30 ist richtig. Ich muss jetzt aber nach 2-1, ne?
0: Ja.
3: Okay, dann haben wir bei dem sogenannten, vorhin schon angesprochenen Night Glow, leuchten verschiedene Heißluftballone im Takt zur Musik. Auf welchem Platz ist dieses Spektakel zu sehen?
1: Nordmark Sportfeld oder Norder.
3: Der Kieler sagt Norder.
4: Gibt's genau. Selbstverbung.
3: Ja, genau. 2-2. Ich merke schon, die Fragen sind so einfach, wa?
1: Nein.
3: Nein? Na, das geht so. In welchem Jahr fand denn die allererste Windjammerparade statt?
2: Ei. 1925.
4: Bitte was?
2: 1925.
1: Ich hab 50 gesagt.
3: Oh, da seid ihr beide sehr, sehr weit in der Vergangenheit zurückgereist. Es ist tatsächlich erst 1972.
4: Oh, zur Olympiade?
3: Zur Olympiade, genau. Da haben die das eingeführt.
4: Okay.
3: Dann Frage Nummer 6. Das macht ja nichts. Ist ja schön, dann hat man beide keiner. Ist ja egal, muss ja auch nicht alles wissen, ne? So. Frage Nummer 6? Nee. Oder? Wo waren wir denn jetzt verdammt nochmal?
2: Auf der Kielerwoche.
3: Ich habe gerade irgendwie voll den Faden verloren. Wir hatten die Wand hier. Genau. Welches Highlight findet zu jeder Kieler Woche immer am zweiten Samstag um 11 Uhr statt?
2: Windjammerparade.
3: Das war eine schöne Fangfrage, aber stimmt. Deswegen war ich auch gerade so irritiert. Nochmal Windjammer. Genau. Ich habe jetzt nur nicht mehr. Hast du noch mitgezählt, wer die Punkte hat?
0: Ich habe gerade aufgehört.
3: Drei.
0: Aber ich glaube, die junge Dame liegt gerade ein bisschen in Führung.
3: 4-3? Ja, 4-3 für?
1: Ist egal, bleibt in der Familie.
3: Bleibt in der Familie, habe ich gerade. Okay, gut, dann machen wir einfach weiter. Die Kieler Woche existierte bereits Ende des 19. Jahrhunderts. Und jetzt ist die Frage, die wievielte feiern wir denn in diesem Jahr?
1: Die
2: 127. Ich hätte 128 gesagt, aber...
3: Also ihr seid beide nah dran, ist aber leider beides falsch. 2026 feiern wir die 132.
2: Wow.
3: Inzwischen schon. Genau, und dazu muss man sagen, trotz Corona wird 2020 und 2021 mitgezählt, weil ja trotzdem Segel-Events stattfanden. Jo. Dann geht's weiter mit Frage Nummer 8. In welchem Jahr wurden die Mehrweg-Plastikbecher eingeführt?
4: Oh.
3: Die Frage ist übrigens Premiere.
1: 2019.
3: Das ist korrekt.
4: Hey.
3: Wow!
1: Das war die Corona-Killer-Woche, ne?
3: Nee, ein Jahr davor.
1: Genau.
3: Aber da ging's los. An wie vielen Ständen gibt es ein kostengünstiges Gericht zu kaufen? Nee, nochmal. An vielen Ständen gibt es ein kostengünstiges Gericht zu kaufen, die mit einem Symbol beworben werden. Wie nennt sich Zion?
1: Weiß ich nicht mehr.
2: Kielist? Keine Ahnung.
1: Ich weiß es nicht mehr. Ich hab's gelesen in der Zeitung. Keine Ahnung.
3: Weiß es jemand aus dem Publikum? Das wäre jetzt so eine schöne Publikumsfrage. Wie nennt sich diese Aktion, dass es ein kostengünstiges Gericht an einigen Ständen gibt? Okay, soll ich auflösen? Es ist der Kivo-Schnapper.
1: Ah,
2: okay.
1: Stimmt.
3: Guck mal, hat man vielleicht wirklich schon mal gelesen, genau. an, genau, wie viele Länder, das ist auch eine klassische Frage, die wir jedes Jahr stellen und immer neu recherchieren müssen, wie viele Länder sind in diesem Jahr beim internationalen Markt vertreten?
1: So viele wie noch nie. 32.
2: Okay. 42, ja.
3: Es sind 40. Genau 40 dieses Jahr. 40 Länder beim internationalen Markt. Könnt ihr noch?
1: Ja, natürlich.
2: Ja, geht noch. Sehr schön. Schöner Ausblick hier.
1: Dann machen wir Schluss, ne?
3: Naja, wir haben nur 12 dabei. Also da müssen wir aus dem Publikum noch Fragen sammeln. Seit wann wirbt die Kieler Woche mit einem jährlichen Plakat für diese Veranstaltung?
2: Das ist schon lange. 60 Jahre?
3: Okay. Da müsste ich jetzt zurückrechnen. Was ist da vor 60 Jahren gewesen?
1: Ich hätte gesagt 1984.
2: Nee, länger. Das ist irgendwie in den 50ern, glaube ich, schon gewesen. Das ist ja Quatsch. 70 Jahre?
1: Du sollst die Jahreszahl sagen, nicht wie viele Jahre. Daraus
3: müssen wir rechnen.
2: 1952.
3: Noch ein Gegentipp, wenn näher dran ist, komm.
1: 1972, ich weiß es nicht.
3: Okay. Es wäre 1948. Seit 1948 gibt es jährlich ein neues Kieler Woche-Plakat. So, und damit sind wir eigentlich auch schon bei der letzten Frage. Und es geht nochmal um diese Kieler Woche von 48. Denn was hat diese Kieler Woche von 1948 gemeinsam mit der von 2021? Oh, das ist jetzt sehr...
4: Ja,
3: muss man denken, das ist die Special-Frage hier.
4: Das ist tricky.
3: Vielleicht noch ein kleiner...
2: Fanden nur die Segel-Event statt?
3: Nein.
2: Weil du sagst, es war mit Corona?
3: Also es hat was mit Corona zu tun, aber nur bedingt. Also wir machen das mal so. Vielleicht noch ein kleiner Tipp. Es ist auch auf beiden jeweils der... Wie erklärt man das? 1948 und 2021 gab es natürlich auch ein Kieler Woche Plakat. Und da kann man dem entnehmen, was wir suchen.
2: Hä? Kein Plan. Steh auf Schlauch
1: gerade. Auf beiden war was mit Wellen?
3: Na, das ist, glaube ich, öfter der Fall. Die Lösung ist... dass 1948 und 2021 die Kieler Woche nicht im Juni, sondern im September stattgefunden hat.
2: Okay. Krass. Ja, guck mal.
3: Das lernt man nur hier bei Kieler FM.
0: So sieht's aus.
3: Das war unser Kieler Woche-Quiz.
0: Also, ich würde sagen, fairerweise, machen wir unentschieden? Machen wir das so? Klingt das gut? Publikum, seid ihr einverstanden mit der? Jawohl! Dann einen Applaus für die beiden.
3: Vielen Dank, dass ihr mitgemacht habt.
0: Der Applaus gebührt nur euch.
4: Dankeschön.
0: Euch wünsche ich noch ganz, ganz, ganz viel Spaß auf der Kieler Woche. Ja?
4: Sehr warm, vielen Dank.
3: Habt ihr noch irgendwelche Pläne?
1: Wir sitzen hier schön im Schatten, das gefällt uns im Moment ganz gut.
0: Genau. Ihr sendet einfach mit.
1: Ein paar Konzerte, ja, genau. Also und irgendwie noch ein paar schöne Erlebnisse sammeln.
2: Genau. Unseren Besuch auf jeden Fall viel Kieler Woche präsentieren. Wir haben Besuch aus Münster, die wollen ja auch was sehen. So, was das Wetter hergibt noch, mal gucken. Vielleicht noch Schicksal, mal gucken, ne?
1: Genau.
2: Jo.
0: Alles klar, wunderbar.
3: Dankeschön.
0: Wir machen mit Musik und danke an euch. Bitte schön aufpassen. Genau. Na, ich bin davon auch schon fast umgeknickt. Und ich habe nicht mal Stöckelschuhe an, du.
3: Dann machen wir jetzt einfach nochmal dem Wetter entsprechend ein bisschen Sommermusik, okay? So muss das sein.

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1: Ay, ay, sag ich nur.
2: Ahoi heißt das eigentlich hier oben.
1: Ja, aber ai, ai ist ja so, also Ahoi kann man auch sagen, aber ai, ai ist ja so dieser, wenn du den Befehl angenommen hast.
2: Ah, weißt wusste du, ich gar nicht. Ich dachte, okay. Ai, ai ist, wenn man so ein Baby streichelt. Ai, ai, so.
1: Ja, die streichel ich auch gleich, du.
2: Entschuldigung.
1: So, Erik, du fragst dich, warum ich hier sitze, ne?
2: Ich nehme an, dass du Schatten brauchst.
1: Ich brauche sehr viel Schatten. Ich bin zwar ein heißer Typ, aber auch ich brauche mal meinen Schatten.
2: Wenn du das sagst.
1: Ist einfach so. Glaub mir, es ist wie es ist.
2: Wie warm ist es denn überhaupt?
1: Ja, wir haben aktuell 28 Grad.
2: Ne? Im Schatten?
1: Ja, nee, in der Sonne, du.
2: In der Sonne bestimmt
1: also
2: mehr.
1: Also in der Sonne gefühlt 30, sagen wir mal 30. Ich meine, die beiden Gradzahlen.
2: Ich erhöhe auf 36.
1: 36, 36 ist eine gute Zahl. Bin ich voll dabei.
2: Und du weißt warum, ne?
1: Ich weiß warum. Ich weiß warum und weshalb und wieso.

0: Ja, also mir kommt dann irgendwie schon hart vor, wenn man hier so steht. Ah, jetzt ist gerade mal die Sonne ein bisschen weg. Jetzt ist gerade mal ein bisschen frische Luft.
1: Kleine frische Brise.
0: Ganz kurz so. Jetzt.
1: Hier ist Kiel FM, das Radioprogramm zur Kieler Woche, live von der Kiellinie. Und wir sind natürlich nicht die einzige Bühne hier zur Kieler Woche.
2: Wäre ja auch noch schöner, aber eigentlich
0: man kann nicht alles haben.
1: Cool, ne? Aber ein bisschen Publikum haben wir ja. Und wir wollen aber jetzt nochmal ein bisschen auf die Künstler zu sprechen, die heute noch auftreten wollen oder werden.
0: Genau, richtig. Nämlich um 20 Uhr haben wir nämlich Markus von der Neuen Deutschen Welle. Ja. Kennt man eigentlich nur von Ich will Spaß.
1: Oder kleine Taschenlampe
0: brennen. Ja, aber ich glaube, Ich will Spaß ist so das, wo jeder sagt, okay, das kennt man, das muss man kennen.
1: Ja, der ist bei Rathausbühne, genau. Wir haben aber noch ganz viele andere Künstler, die heute Abend hier auftreten. Auch ein Insider-Tipp ist natürlich immer wieder die junge Bühne, wo man immer neue Künstler kennenlernt. Ab 18 Uhr geht es da schon los mit Leona. Es folgt Locked In, Hellboy Heather, Windback und die Gruppe Quiet Girl aus Lübeck, die aus drei jungen Frauen besteht und Metal macht, finde ich sehr spannend.
0: Ich finde das total schön. Also ich finde das total schön, dass auch so jungen Leuten, ja, Papa nenne ich sie jetzt einfach mal, Chance geboten wird, sich hier zu etablieren.
1: Ja, und zu präsentieren, ja. Genau. Bei Together Kiel ist natürlich auch so einiges, ab 18 Uhr so FIFA. Es folgt Somoa, Sabura, also ein bisschen japanisch irgendwie. Das ist aber, ich weiß ehrlich gesagt nicht, was es ist, weil man kann ja auch nicht alle Künstler kennen. Aber das macht ja auch die Kieler Woche gerade aus, dass man eben Künstler auch mal sieht, die man noch nicht auf der Pfanne hat.
0: Musik hat ja auch was mit Kultur zu tun, finde ich.
1: Zweifellos. Ne? Und da Kultur auch ein großes Stichwort ist, gibt es natürlich ganz neu, glaube ich, die Malle-Bühne.
0: Oh, da wird bestimmt, von der höre ich heute zum ersten Mal.
1: Dann ist sie mit Sicherheit auch relativ neu. Ab 18 Uhr kommt da jemand, den man vielleicht durchaus kennen könnte.
0: Ja.
1: Er war Comedian, hat sich jetzt ein bisschen in die Malle-Ballermann-Musik verabschiedet. Das ist der Buddy Ogün, der sehr skurrile Texte hat, aber wir jetzt aber nicht darauf eingehen. Ja, ist so. Ich meine, ich habe letztes Jahr, glaube ich, Rindvieh. Da sage ich, hey, du Alfi, finde ich ganz komisch. Deswegen, ich wollte nicht drauf eingehen, halt mich nochmal davon ab. So, wir kommen jetzt aber nochmal auf den Künstler, den wahrscheinlich die meisten von euch kennen, zurück. Und das ist natürlich der Markus, denn der wird heute bestimmt den Rathausplatz gut füllen.
0: Genau, ich will auch Spaß. Also los, auf geht's.

0: Wir wollen alle Spaß und den haben wir hier auf der Kieler Woche.
1: Ich habe den
0: Woche.
1: Spaß meines Lebens, weil ich stehe wieder mitten im Publikum. Ich freue mich total. Und wir müssen jetzt ein Thema anschneiden, ganz wichtig. Und zwar Fußball, Freunde, Fußball. WM ist ja heute 22 Uhr. Deutschland gegen Elfenbeinküste. Schauen Sie Fußball.
2: Ich schaue Fußball. Ja.
1: Okay, sagen Sie einen Tipp? Nein, komm, Tipp, ach komm.
2: Komm, nein.
1: Ach komm.
2: 2-1 für uns.
1: 2-1 für Deutschland. Okay, also das ist schon mal der erste Tipp. Fragen wir mal hier, Deutschland gegen Elfenbeinküste. Was ist Ihr Tipp?
3: 3-1.
1: 3-1 für Deutschland. Was ist Ihr Tipp?
4: Auch 3-1.
1: Auch 3-1. Guck mal, die Eheleute sind sich immer sehr einig. Das ist schön. Das freut mich. Hi. Kurz mal eben, heute spielt der Deutschland gegen Elfenbeinküste.
4: Ihr,
1: gar nicht?
4: Oh.
1: Okay, so, ich suche nochmal eben, genau, ja, man auch noch welche. Fußball, wer ist hier fußballaffin? Wer hat hier die Deutschlandflaggen rausgeholt?
5: Naja, die habe ich nicht dabei, aber ich schätze mal 3-1 wird's.
1: Okay, also du merkst schon, Erik, 3-1, das ist so ein Ergebnis, das lässt sich, das, ne?
0: Du meinst, das wird heute 3-1 enden, weil das so viele gesagt haben?
1: Hä?
0: Es wird... Du meinst, es wird 3-1 enden, weil das so viele sagen heute?
1: Ja, also was ich meine, ist eigentlich völlig egal, weil soll ich es jetzt wirklich mal sagen an die Fußballleute da draußen? Ich gucke keinen Fußball.
0: Ich auch nicht.
1: Ich auch nicht.
0: Deswegen
1: also,
0: holen wir uns ja auch von den Leuten die Tipps ab.
1: Genau, ich frage nochmal ganz kurz hier. Deutschland gegen Elfenbeinküste. Wer, wie und wie ist der Punktestand? Was schätzen Sie?
6: Spielen die heute?
1: Deutschland gegen Elfenbeinküste.
6: Ja, ich habe überhaupt keine Ahnung von Fußball.
1: Gar nicht, aber vielleicht so ein Tipp?
6: 5-0 für Deutschland.
1: 5-0 für Deutschland, das ist aber auch ein sehr gewagtes Ergebnis. Ne? So, haben wir noch Fußballaffine hier, Fußballfreunde. Hier. Ah, guck mal, hier eine junge Dame. Heute spielt ja Deutschland gegen Elfenbeinküste. Ja. Was ist Ihr Tipp?
7: Elfenbeinküste 2-1.
1: 2-1, oh.
0: Aber auch für Deutschland?
7: Nee, Elfenbeinküste.
0: Ach so, du bist ja aber die Erste, die sagt, dass sie gewinnen, ne?
1: Deswegen hat sie erst Elfenbeinküste gesagt.
0: Ich habe das akustisch nicht verstanden da oben.
1: Ja, das ist aber das erste Ergebnis, was ich dagegen höre. Sonst haben wir immer alle 3-1 getippt für Deutschland.
7: Ja, man kann ja mal aus der Reihe rausstechen.
1: Sie gucken wahrscheinlich öfter Fußball.
7: Nee.
1: Gar nicht?
7: Aber Elfenbeinküste hat Afrika Cup gewonnen.
1: Guck mal, wir haben eine erfahrene. Wunderbar, super, klasse, ja.
0: Wir sind gespannt, wie es ausgeht. Wir werden natürlich morgen.
7: Ich bin auch gespannt.
0: Wir werden natürlich morgen darüber sprechen, wer denn jetzt den besten Tipp abgegeben
1: genau.
0: hat.
1: Alles klar, dann drücken wir Deutschland die Daumen, ja? Und deswegen würde ich sagen, spielen wir noch ein bisschen Mucke.
0: Ja, ich habe eben ganz, ganz wild nach einem Fußballsong gesucht, weil das Thema gerade Thema war.
1: Das Thema war Thema.
0: Deswegen habe ich jetzt den hier, den wahrscheinlich alle kennen.
1: Oh, Football's coming home.
0: Das gibt's jetzt nicht.
1: Coming home. Ja, man kennt's.
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0: 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Hier ist das Radio zur Kieler Woche 2026.
1: Das einzig wahre.
0: Was ist denn los, Erik? Was bist du denn so aufgedreht?
1: Ah, ich bin immer aufgedreht, wenn ich auf der Bühne stehe.
0: Ach schön, das freut mich. So, Erik, mit dir mache ich jetzt auch mal so einen kleinen Quiz. Ist es jetzt nicht direkt, ich will einfach mal wissen, du bist jetzt schon so lange mit mir auf der Kieler Woche. So lange.
1: Ja.
0: Und du müsstest dich ja ein bisschen auf der Kieler Woche auskennen. So ein ganz kleines bisschen.
1: Nein.
0: Doch.
1: Nein.
0: Doch.
1: Ich bin mit dir auf der Kieler Woche hier auf der Bühne, aber sonst noch nicht.
0: Ja, aber trotzdem, wir behandeln Fakten über Kieler Woche, wir reden mit Menschen über die Kieler Woche, wir lesen viel über die Kieler Woche.
1: Ja, was willst du denn überhaupt wissen jetzt?
0: Ja, ich will halt einfach nur, dass du weißt, wie ich dich einschätze. So, und zwar folgendes. Alljährlich zur Kieler Woche gehen ja Segler und Seglerinnen an den Start. Was schätzt du, wie viele Segler und Seglerinnen sind es denn?
1: Das wäre eine super Frage fürs Kieler Woche-Quiz gewesen. Was weiß ich denn, wie viele Segler? Wie viele haben wir denn? Ich sag mal 200.
0: 200.000.
1: Irgendwo dazwischen.
0: 200.000, nein. Es sind mehr als 4.000 Segler und Seglerinnen.
1: Echt jetzt?
0: Aus 60 Nationen.
1: Wow, okay.
0: Aufgeteilt in 20 bis 30 Bootsklassen.
1: Die wir natürlich alle herzlich willkommen heißen in Kiel. Sehr schön.
0: So sieht es nämlich aus. Und es gibt nämlich etwa 1.400 bis 2.000 Boote.
1: Wow, das ist
0: das
1: viel.
0: Das ist eine ganze Menge. Das muss man sich wirklich mal reinziehen.
1: Naja, vor allem, wenn man hier so steht an der Kiellinie, guckt man immer nur so auf 2, 3.
0: Ja,
1: aber
0: ja gut, ne? Aber man darf ja auch nicht, wir können ja nicht bis nach Schilksee gucken, das geht ja nur auch nicht.
1: Richtig.
0: Ne? Und vor allen Dingen, es gibt so viel, was zur Kieler Woche passiert. Ja, nehmen wir mal den Strom zum Beispiel. Ja, der Strom, der ist zum Beispiel was, wo ich sage, den verbrauchen wir hier en masse. Ja? Was schätzt du, wie viele Kilowattstunden verbrauchen wir denn so während der gesamten Kieler Woche?
1: Was? Während der gesamten Kieler Woche? Ja. Kilowatt, ich weiß nicht mehr, wie viel ich zu Hause verbrauche. Ich sag mal 200.000.
0: 200.000? Oh, du bist gar nicht so schlecht. Sind 230.000 Kilowatt sind das.
1: Wow, die wir, also Leute, schnell eure Geräte abschalten.
0: Die Kieler Woche verbraucht, dieser Strombedarf wird zu 100% aus norddeutscher Windenergie gedeckt, wodurch das Großevent klimapositiv betrieben wird.
1: Na, immerhin.
0: Gute Nachricht. So sieht es nämlich aus. Ne?
1: Schön. Also, interessant auch.
0: Ja, vor allen Dingen, das muss man ja mal so sehen, weil man sieht überall Lampen, Elektro. Ja. Und man fragt sich eigentlich so, wo kommt der ganze Strom her? Der kommt ja nicht irgendwo aus der Haushaltssteckdose.
1: Also wenn du mich gefragt hättest, ich hätte mich nicht gefragt, wo der Strom herkommt, weil der ist ja in der Regel einfach da. Also dein Otto-Normalverbraucher denkt da nicht darüber nach. Aber ich finde es spannend zu wissen.
0: Wenn unsere Stadtwerke den Strom abstellt, ist er weg.
1: Das ist in der Regel immer so. Genau.
0: Und wir machen weiter mit Musik.
1: Ja, willst du noch was zum Tanzen haben?
0: Oh ja, Mambo Number 5, Lou Bega. Ja, natürlich.
1: Okay, dann klatschen wir ein bisschen.
0: Auf geht's.
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0: ich kann dir ein bisschen Fragen stellen zu deiner Freundin, Frau. Ja. Ja. Ihr seid jetzt verlobt, oder?
1: Ja.
0: Alles klar. Kiel FM, das Radio zur Kieler Woche. Ich stehe hier neben einem einen Junggesellen und ihr macht einen Junggesellenabschied. Erzähl doch mal, wie lange bist du mit deiner Traumfrau denn zusammen?
1: Wir sind seit genau 3 Jahren und 2 Monaten zusammen.
0: Und jetzt habt ihr euch entschlossen zu heiraten?
1: Ja, vor 6 Monaten.
0: Aber noch keine Kinder?
1: Doch, eine Tochter.
0: Ah, wunderbar, super. Und dein ganzes Partyvolk hast du auch gleich mit dir gebracht?
1: Ja, leider, heute für mich.
0: Ja, aber ich finde, so ein Röckchen steht dir ganz gut. Na, was sehe ich hier? Rosen sind da drin. Was hast du da noch drin?
2: Sonnenbrillen.
0: Ja, Sonnenbrillen sind da drin.
2: Was für Kinder?
0: Ja, für Kinder, so ein Würfel. Ja, ein paar kleine Sachen. Ach, guck mal, kann ich für meinen Kollegen so einen Lutscher mitnehmen?
2: Na, geht
0: das? Ja,
2: ja.
0: Dann mache ich das einfach mal.
2: Ja.
0: Und dann wünsche ich euch auf jeden Fall viel Erfolg bei der Hochzeit. Ja? Location, alles schon gebucht?
1: Wir haben schon alles fertig. Also nur noch der Junggesellenabschied von meiner Frau noch. Und dann ist Hochzeit.
0: Ist schon ein bisschen, dass man ein bisschen schlapprige Knie hat?
1: Oh, schon ein bisschen, aber noch nicht so doll. Aber das kommt so in ein paar Tagen. Ist das schon, ja.
0: Ja, also ich kenne das ja immer ganz von vielen Männern, die ich ja, also ich habe auch Freunde, die schon geheiratet haben und so, die alle sagen mir immer, oh, wenn ich dann da vom Brautaltar stehe, kriege ich irgendwie schlapprige Knie. Das ist, also von wem kam der Antrag? Von dir oder von ihr?
1: Ja, der Antrag kam von mir am 6.12. Am Nikolaus. Und da dachte ich mir so, komm, warum nicht? Ich liebe diese Frau über alles und dann sage ich mir so, okay, komm, probiere ich es einfach am Nikolaus. Und sie hat ja gesagt, hat geweint und das war für mich das schöne Zeichen, dass sie das auch möchte. Und jetzt heiraten wir im August und es ist perfekt.
0: Okay, dann darfst du jetzt nochmal öffentlich deiner Traumfrau sagen, wie sehr du sie liebst.
1: Also, Nicole, ich liebe dich wirklich über alles. Ich freue mich wirklich auf die perfekte Hochzeit, die es überhaupt gibt.
0: Alles klar, dann, Leute, das soll's gewesen sein. Also, wir wünschen euch viel Glück.
2: Danke.
0: Und Erik, wir machen weiter mit Musik. Und Erik, wir sind jetzt auch schon ziemlich lange zusammen auf der Radiobühne. Eigentlich müssten wir auch mal über so eine Art, weiß ich nicht, Fake-Hochzeit denken oder so.
3: Über was?
0: Über so eine Fake-Hochzeit oder sowas.
3: Wir beide.
0: Weil wir senden jetzt schon so lange die Kieler Woche, ne? Ja, natürlich.
3: Gut. Du spielst nicht.
0: Gut. Okay, wir spielen Musik.
3: Musst du mir erstmal einen Antrag machen nachher.
0: Naja.
3: Wie, naja?
0: Lass dich überraschen. Erik.
3: Okay.
0: Möchtest du mein Moderator sein?
3: Mit einem grünen Lolli.
0: Genau.
3: Na gut.
0: Alles klar. Super.

0: Bamboleo von Garcia hier auf Kiel FM beim Kieler. Nee, beim Radio zur Kieler Woche. So heißt das Ding hier.
1: Ich wollte eigentlich auf deine Beweglichkeit ansprechen. Ja?
0: Meine Beweglichkeit?
1: Ja, weil du so, wenn du tanzt, dann ist das so dynamisch, so rhythmisch.
0: Ja.
1: Du bist einfach gut. Also, wenn ich das mache, dann sieht das wie so ein Stock aus.
0: Naja, nun, irgendwie musste ich dich ja beeindrucken, um den Antrag zu bekommen.
1: Stimmt auch wieder, genau. So, also, wir sind natürlich das Radio zu Kieler Woche. Und Kieler Woche fällt mir eigentlich so viel ein. Viele Events, viel zu laufen.
0: Viel zu sehen.
1: Viele Bühnen, viel zu schauen.
0: Wo gehst du hin denn? Hast du irgendwelche
1: Ziele? Ich werde wahrscheinlich auch zur Förderbühne mal gucken, was da so abgeht.
0: Ja. Ne?
1: Also ich werde jetzt nicht irgendwie, jetzt nicht bei einer bestimmten Band oder so, ich gucke mir ja immer so alles querbeet an. Eigentlich bin ich ja da, also eigentlich bin ich ja wegen dem internationalen Markt da, weil ihr, ne, du weißt ja, Essen ist so ein bisschen meine Leidenschaft. Ne? Also ja. Von daher, aber wenn es auf dem Konto schlecht aussieht, ist schlecht. Da muss man halt ein bisschen gucken. Aber, auf
0: aber
1: jeden
0: das
1: Fall,
0: ist ja das Tolle, dass ihr bei der Kieler Woche die Konzerte grundsätzlich erstmal kostenlos
1: genau,
0: sind.
1: Genau, richtig,
0: ne? Also
1: das wollte ich damit sagen.
0: Außer gewaltig leise. Aber an sich ist das eigentlich die beste Möglichkeit, um ein bisschen zu sparen und trotzdem was
1: genau,
0: zu erleben.
1: Genau, richtig.
0: Und deswegen habe ich mir natürlich auch ein paar so Ziele gesetzt, wo ich unbedingt hin möchte.
1: Ja.
0: Und das ist zum Beispiel Freitag, nächste Woche Freitag. Da kommt, weil ich weiß nicht, ob man das an der Musik erkennt, 90er ist ja voll mein Ding. Deins auch?
1: Ja, klar. Ja. 1992, also.
0: Damit sind wir groß geworden, nicht wahr? Und auf der Förderbühne, wo du es gerade gesagt hast, kommt am Freitag nämlich Fun Factory und Culture Beat.
1: Ah.
0: Und da habe ich mir gedacht, da muss man doch

0: drin. Auch wenn die nur jeweils eine Dreiviertelstunde spielen, da gibt es Künstler, die sind länger da, aber kostenlos ist kostenlos und die Musik ist geil.
1: Man muss mitnehmen, was man kriegt, ne? Das ist halt aber so.
0: Ganz genau. Ich habe auch noch andere, also übermorgen zum Beispiel, nee, morgen ist Sonntag.
1: Morgen
0: ist ja schon Sonntag. Kommt The Rasmus, eine Band, mit der ich groß geworden bin, die spielt hier nebenan auf der Popbühne, In the Shadows oder Living in the World Without You, geile Songs.
1: Ja. Was ich aber auch immer cool finde, sind so Coverbands oder so Bands, die halt Songs covern von den Künstlern, die es schon gibt. Das finde ich auch immer interessant.
0: Also davon gibt es ja hier einige.
1: Genau.
0: Da lohnt sich gar nicht anzufangen aufzuzählen, glaube ich. Nee, genau.
1: Aber ich wollte es halt nur so mal am Rande ein bisschen erwähnen, dass es halt eben, dass es sowas halt auch gibt. Ne? Also wer jetzt sagt, ich will gerne mal so unbekannte Musik hören, der darf das auch hier tun.
0: Ich glaube, hier ist für jeden Geschmack was dabei.
1: Ne? Definitiv. Für alt, für jung.
0: Für die 90er-Kids vor allem. Und deswegen habe ich mir jetzt auch natürlich, wie sollte es anders sein, einen Song von Fun Factory rausgesucht, den ihr vielleicht auch noch mitsingen könnt. I wanna be with you.
1: Was ein Song.
0: Hier bei Kiel FM, dem Radio zur Kieler Woche 2026. 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

0: Essen. Gutes Essen ist ja etwas, was der Mensch braucht.
1: Auch
0: und
1: hier.
0: Davon gibt es ja hier auf der Kieler Woche ganz viel. Jetzt frage ich einfach mal so ganz salopp in die Menschenmenge, wenn es zum Essen geht, wo gehen Sie noch hin?
2: Ins Restaurant?
0: Naja, aber auf der Kieler Woche?
2: Hat ja gerade erst angefangen, ich muss erst mal durchtesten.
0: Ach so, Sie sind heute erst den ersten Tag auf der Kieler Woche.
2: Ist ja heute auch erst der erste Tag, oder?
0: Inoffiziell ist auch schon seit gestern, ja, also das müssen wir schon mal klarstellen.
3: Soundcheck als Kieler dicht.
0: Nein, aber so, wo kann man vielleicht am besten auf der Kieler Woche essen, so vielleicht auch vom letzten Jahr, vielleicht irgendwas mitgenommen, wo man sagt, ach Mensch, den Backfisch oder da würde ich halt, den würde ich nochmal mitnehmen.
2: Was sein muss, ist, wie nennt sich das, Maiskolben?
0: Oh, Maiskolben. Ja. Das klingt auch gut.
1: Das klingt auf jeden Fall.
0: Ja, das ist ja mein nächster Stopp dann, ne? Alles klar, wunderbar, super. So, wir gucken mal weiter, was hier essensmäßig noch so geht. Ich schau mal den jungen Mann hier, hallöchen. Essensmäßig, wie sieht's da auf der Kieler Woche aus? Wo mundet es am meisten?
4: Ich habe noch nichts gegessen.
0: Also noch gar nichts? Dann wird's aber mal höchste Zeit. Ne?
4: Wir suchen ja immer noch.
0: Alles klar, dann gerne wieder zurückkommen und Bescheid sagen. Dann gehe ich nochmal in die andere Richtung. Guck mal, ich laufe hier hin und her. Hallöchen, erstmal Frage zur Kieler Woche Essen. Wo kann man denn hier am besten essen? Backfisch oder... Ne? Kieler Woche Essen, was sagen Sie so? Backfisch? Kein Maiskolben, kein... Ich guck mal hier noch.
1: Der Maiskolben hat sich angetan, ne? Du hast jetzt schon voll Bock drauf.
0: So, Backfisch, Maiskolben, wo kann man es am besten essen? Was ist auf der Kieler Woche für Sie das Beste?
5: Wir sind gerade erst hergekommen, sorry.
0: Krebs oder... Leute, ihr wollt mir doch nicht erzählen, dass ihr das erste Mal jetzt auf der Kieler Woche seid. Das erste Mal? Nein, das kann nicht sein. So, ich frage jetzt mal hier. Was kann man am besten essen auf der Kieler Woche?
6: Gute Frage. Pommes.
0: Pommes, guck mal da. Na, wir hatten jetzt Maiskolben, jetzt ist Pommes.
1: Ja.
0: Pommes, Maiskolben, was kann man hier am besten essen?
7: Kann ich dir nicht sagen, alles.
0: Alles? Na ja, gut.
1: Das ist zu relativ.
0: Warte. Die junge Dame. Moment.
1: Denk an deinen Punkt.
6: Ich hab gesagt Fischbrötchen.
0: Fischbrötchen. Also, wir haben Maiskolben, Pommes, Fischbrötchen. Na? Also, ihr merkt schon, ich habe noch gar nicht Krebs oder so gehört. Oder Eis. Oder Leute, also...
1: Das macht ja auch nicht satt.
0: Was?
1: Das macht ja auch nicht satt.
0: Ja, aber so ein Maiskolben macht jetzt auch nicht satt.
1: Boah.
0: Finde ich nicht.
1: Da muss man zwei essen. Ganz einfach.
0: So, ja, ich versuch's aber trotzdem nochmal. So.
1: Du bist aber auch wissbegierig heute.
0: Was?
1: Du bist wissbegierig.
0: Natürlich, wenn ich was will, dann will ich etwas. So Jungs, wo kann man auf der Kieler Woche am besten essen?
8: Ja, da fragst du mich was.
0: Oder zumindest, was mundet euch am meisten? Wir haben jetzt schon Maiskolben, Pommes...
8: Ich glaube, wir würden Fisch und Austern mal probieren wollen.
0: Fisch und Austern? Wo kann man denn hier Austern auf der Kieler Woche essen?
8: Das ist eine gute Frage. Wo denn?
0: Ja, das weiß ich auch nicht. Deswegen sollst du mir das der beantworten.
8: Gib es dann nicht.
0: Ja, keine Ahnung. Pass auf, du hast eine Mission. Du guckst nach Austern und wenn du dann was gegessen hast, kommst du wieder her oder morgen und dann sagst du uns Bescheid.
8: Das mache ich so.
0: Wunderbar. Dann? Jo, alles klar. Also, hi. Kieler Woche, wo mundet es euch am meisten?
6: Wir müssen gerade beeilen.
0: Ja. Zum Essen? Na klar, natürlich. Würde ich auch. Du merkst schon, Erik, die Leute sind...
1: Du bist echt der Knaller.
0: Was, bin ich schlecht?
1: Nee, du bist der Knaller, sag ich.
0: Der Knaller, ja.
1: Ich finde das super. Du kriegst gar nicht genug von den Leuten. Das finde ich super.
0: Ich krieg vor allem nicht genug vom Essen.
1: Ja, das ist klar.
0: Super, alles klar. So, dann lass uns Musik spielen. Erik.
1: Wollen wir nicht erst mal kurz noch mal über diesen Fisch reden?
0: Fisch.
1: Ich wollte nämlich auch eigentlich Fisch essen und dann habe ich gesehen, ganz schön teuer geworden, das Ding. Ne?
0: Stimmt, die Preise.
1: Oh, wow.
0: Die sind wirklich heftig geworden, die Preise.
1: Ich musste für einen Becher Softdrink, um jetzt keine Marke zu nennen, 4 € bezahlen plus 1 € Pfand.
0: Alter, Finne.
1: Das ist natürlich nicht wenig.
0: Ja. Und das ist vielleicht dann auch so ein bisschen, warum der Kieler, der Insider-Kieler, sag ich jetzt mal, auch das von zu Hause mitbringt, ne?
1: Ja, ist natürlich nicht so ein Zweck so eines Festes.
0: Ja, aber manche haben es vielleicht dann doch nicht so im Geldbeutel, sag ich jetzt mal,
1: ja,
0: ne?
1: Schon gar nicht für den legendären Backfisch hier auf der Kieler Woche.
0: Backfisch.
1: Und deswegen fragen wir uns jetzt, wie teuer ist denn eigentlich der Fisch?
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0: Resurrection!
1: Also musiktechnisch wird euch hier eine ganze Menge geboten. Ja, wir sind ja so typische, ja, wir sind ja so 90er-Kids. Ja? Ja. Haben wir hier eigentlich 90er-Kids? Einmal kurz Finger hoch. Wer kommt aus den 90ern? Einmal ganz kurz Finger hoch.
2: Oh je.
1: Ein bisschen, ah, okay.
2: Ein gut. Finger.
1: Die junge Dame da vorne kommt aus den 90ern, definitiv. Da auch noch, genau, aus
2: Punkt gekommen,
1: kommt da auch noch was.
2: Hat sich auch noch eine gemeldet. Drei?
1: Okay, drei.
2: Aber ist die Musik denn trotzdem gut? Können wir mal...
1: Wir brauchen mal so langsam eine kleine Rückmeldung. Also da ging Daumen hoch, der Daumen runter. Ich glaube, das hat nichts mit uns zu tun, also von daher.
2: Was steht also da drauf? Das kann man nicht erkennen von hier aus.
1: Ich kann das auch nicht. Okay, alles klar. Okay, wissen wir Bescheid.
2: Müssen wir dann in der nächsten Sendung mal machen.
1: So, nee, aber ansonsten finde ich auch, also ich habe gesehen, als wir angefangen haben, war es noch nicht so voll wie jetzt. Da waren diese Plätze da alle noch leer und jetzt sind die alle voll. Das hat nur wegen uns.
2: Entweder wegen uns oder weil es so warm ist, wo man hier sitzen im Schatten kann. Ne?
1: Ihr müsst nämlich wissen, wir sind eigentlich fast jedes Jahr zur Kieler Woche sind wir da. Also du auf jeden Fall, ich war letztes Jahr nicht da. Ja.
2: Ja, du musstest schlafen, ne? Was war los?
1: Ja, ich hatte andere Missionen. Du hast
2: die Woche verschlafen.
1: Aber genau. Aber ansonsten bin ich immer da und musiktechnisch ist das hier richtig gut und auch mit der Bühne finde ich das immer sehr schön. Nur heute knallt die Sonne ein bisschen, aber das ist nicht schlimm. Ja,
2: wir freuen uns ja auch, dass wir ein bisschen schönes Wetter kriegen. Das ist ja gar nicht Kieler Woche typisch.
1: Na klar, ne? Also gestern dachte ich so, Regen könnte passieren, aber ist nicht.
2: Aber umso besser. Auch heute, auch wenn es heiß ist, also wie gesagt, am besten mit Käppi loslaufen, trinken.
1: Wollte ich gerade sagen, genau. Trinken, ganz wichtig. Ne?
2: Und vielleicht egal, auch Sonnencreme, kann auch nicht schaden.
1: Genau, und wir schwingen uns jetzt einfach mal so ganz gemütlich aufs Pferd, würde ich sagen. Ne?
2: Auch wieder 90er-Style, ne?
1: Genau, so ist
2: es.
1: Die
2: 90er
1: sind
2: was
1: die
2: kommt.
1: Besten. Ja? Also es ist so. 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

0: ist das Motto.
1: Na. So, besser geht nicht.
0: So ist es nämlich. So. Kiel FM ist hier, das Radio zur Kieler Woche 2026. Und der Erik hat sich jetzt ein Plätzchen gesucht. Und die Kieler Woche ist ja international. Das heißt wirklich, wir haben ja alles vertreten. Wir haben Deutschland vertreten, wir haben Italien vertreten, wir haben jeden hier vertreten. Ja, man glaubt es kaum. Und
1: man muss die Leute nur finden.
0: Ich finde es immer schön.
1: Woher kommst du?
2: Mecklenburg-Vorpommern.
0: Ach Gott,
1: okay.
0: Ein...
1: Extra für die Kieler Woche angereist?
2: Ja, natürlich.
1: Natürlich. Okay, was hast du denn für Pläne? Was machst du hier?
2: Ja, mal schauen, was hier so abgeht.
1: Okay, also kein direktes Ziel wegen Segeln oder wegen Konzerte?
2: Nee, ganz spontan.
1: Nur heute oder bist du die ganze Woche da?
2: Nee, nur heute.
1: Okay, dann genieß den Tag. Hast du, wo gehst du jetzt hin?
2: Ich wollte zum Rockcamp.
1: Ja, das ist ja nicht weit. Gut. Dann viel Spaß da. Lass es abgehen.
0: Ein Mecklenburger Jung, genau wie ich. Hi. Schön, dass wir Gleichgesinnte sind. Ich komme nämlich aus der kleinen Stadt Neubrandenburg tatsächlich. Ja, ja.
1: Tatsächlich?
0: So ja.
1: Du weißt, warum ich dich böse angucke.
0: So, wo kriegen wir denn noch Leute her? Ich meine, es sind ja nicht alle aus Schleswig-Holstein.
1: Die beiden
0: oder...
1: laufen ja so an mir vorbei. In der Hoffnung, dass sie nicht entdeckt werden. Wo kommt ihr her?
3: Ich komme von hier, aus Kiel.
1: Ja, also extra für die Kieler Woche mit der Frau.
3: Ja, sie kommt aus Karlsruhe.
1: Aus Karlsruhe? Also jetzt Besuch hier bei dem Freund, um die Kieler Woche zu genießen.
4: Ja, exakt.
1: Okay. Habt ihr irgendwelche Pläne, wo es hingehen soll?
4: Für mich geht's heute Abend schon wieder heim.
1: Das ist zu früh, am ersten Tag?
4: Ja, leider, ich weiß.
5: War gestern schon hier.
1: Okay, was habt ihr erlebt?
5: Glockenbach und Muttimarkt.
1: Und heute noch mal irgendwas erleben, oder?
5: Ja, dieses hier Capture the Flag Ding nachher. Catch the Flag. Wer ist das denn? Wo die Leute den Mast hochsprinten und dann eine Flagge fangen müssen.
1: Ah, okay. Weiß ich jetzt gerade gar nicht. Ja? Hier bei uns? Wir machen hier Radio. Live-Radio. Ihr seid jetzt quasi überall in Kiel zu hören.
0: Ja, das live in der Sendung.
1: Bis 16 Uhr sind wir doch hier. In der Sendung. Genau. Machen wir jedes Jahr. Genau. Und abends kommen dann ja auch ein paar Musiker auf die Bühne. Genau.
5: Ja, dann abends.
1: Also hier steht auch der Plan, falls ihr wissen wollt, wer wann wo kommt.
5: Guck mal, das haben wir gesucht. Perfekt.
1: Dafür haben wir alles vorbereitet. Gut, ich wünsche euch viel Spaß auf der Kieler Woche. Und wir machen gerne ein bisschen musikalische Überbrückungszeiten, so nenne ich das jetzt mal.
0: So sieht's mich aus. Wir holen jetzt mich fettes Brot ans Mikrofon mit Nordisch.
1: Ja, wir sind doch im Norden. Nachdem wir ab
0: ja,
1: in den Norden
0: trotzdem.
1: Waren, dann müssen wir auch Nordisch bei Nature
0: ja,
1: hören.
0: Natürlich. Ja, natürlich. Na sicher, auf geht's hier. Guck mal, so geht das nämlich hier.
1: Mitmachen.

0: Scottish Manager.
1: Ja, Erik, da bist du dir ja sehr textsicher bei dem Song, ne?
2: Eigentlich gar nicht, aber das weiß ja keiner da draußen, weil die hören ja nur den Song an sich.
1: Ja, aber ich finde es schön, dass die Leute so alle mitmachen und ich fand es wieder total schön, hier zu sein.
2: Ja, und die Zeit ist so schnell
1: um. Die Zeit vergeht einfach wie im Flug einfach. Es ist gleich wieder 16 Uhr und dann müssen wir gleich wieder in unsere Anstalt zurück.
2: Hallo, übertreib's mal nicht. Nein, aber das heißt ja nicht, dass ihr komplett auf uns verzichten müsst in der ganzen Kieler Woche, denn wir sind morgen wieder da von 14 genau. bis 16 Uhr.
1: Und vielleicht seid ihr ja auch wieder da.
2: Wäre schön. Und nächste Woche Samstag von 13 bis 15 Uhr machen wir auch nochmal Programm.
1: Genau, so ist es. Genau. Aber ihr müsst jetzt auch nicht alle gehen, weil hier geht es ja jetzt gleich weiter. Ich sehe schon, hier wird schon aufgebaut. Der Künstler, der macht jetzt hier noch weiter. Ja, genau. Also da.
2: Er nickt und zeigt Daumen hoch.
1: Genau, so ist es nämlich. Der macht jetzt hier weiter. Also für Familien geht es hier noch wirklich weiter. Aber wir müssen jetzt wieder. Und Musik haben wir natürlich auch noch in petto. Ganz viel. Gigi D'Agostino sehe ich gerade mit The Riddle ist mit dabei.
2: Und das ist ja der letzte Song wahrscheinlich, weil mehr Zeit haben wir ja gar
1: genau,
2: nicht.
1: Richtig.
2: Schade. Ja.
1: Genau. Dann euch noch heute eine schöne Kieler Woche und wir hören uns dann morgen
2: live wieder. Nochmal der Hinweis, wie gesagt, wenn ihr morgen zur Kieler Woche kommt, gerne im Bereich A6 hier schön bei der Wiese genau. neben dem Aquarium, da stehen wir mit der genau. Bühne. Und
1: wir haben Bänke für euch hingezimmert, also
2: und,
1: von daher.
2: Und wir geben auch Autogramme, falls man uns fragt. So, das war's. Verantwortlich war Erik Wildfang aus Kiel. Tschüss, ciao und bis dann.

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0: 11 nach 4.
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0: 20 vor 7.
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1: Es ist Freitagabend und das kann nur eines bedeuten. Es ist Random Radio Zeit. Ich bin der liebe Lukas mit ganz viel toller Musik und der Soundtrack-Zeit im Schlepptau. Und der liebe Marlon schmeißt euch mit seiner Songauswahl sowohl in die Sendung als auch nachher wieder raus. Was geht, Marlon?
6: Eine weitere Ausgabe vom Random Radio. Ich finde das ziemlich heiß. Und was man auch ziemlich heiß finden kann, ist die heutige Sendung, weil da gibt es natürlich nur die besten Hits für euch. Und mit dem ersten starten wir gleich mal. Hier ist Robbie Williams mit Buddies.

0: Ich habe mir einen waschechten Isländer bestellt. Henry Henrysson, Bruder von Jürgen Hurensson.
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Straight to Hell von Rage hier bei Random Radio. Aus mir unbekannten Gründen sah ich gerade einen schwarz gekleideten Mann mit dem Vornamen einer ehemaligen Supermarktkette vor meinem inneren Auge. Ich weiß nur nicht wieso. Auf diesen Schock gibt es jetzt die Common Saints mit Firebird.

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Das war die Band Nation of Language mit ihrem Song On Division Street. Ihr hört immer noch das Random Radio auf Kiel FM. Und da das so ist, befindet ihr euch entweder auf dem Sprung ins Wochenende, mitten im Wochenende oder dienstagvormittags, relativ am Anfang der neuen Woche. Wo will ich mit dieser Moderation hin? Ich weiß es nicht. Aber jetzt gibt es die New Constellations mit ihrem Song Hot-Blooded auf die Öhrchen.

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1: Es ist ganz schön heiß. Darum gibt es heute Musik von John Powell aus dem Film Ice Age 2, jetzt taut's.

0: Alter, was machst du? Warum tust du das?
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0: Guantanamera, She's Hot von Pitbull, samplet einen bekannten spanisch-mexikanischen Song, der eigentlich so schon in der Welt bekannt ist. Übrigens auch im Hansapark Sirksdorf lief, kleiner Funfact am Rande. Und Pitbull hat ihn jetzt hier ein bisschen modernisiert, geremixed. Ja, und damit endet die heutige Ausgabe vom Random Radio auf Kiel FM. Ihr hört uns immer freitags von 19 bis 20 Uhr, samstags auch zur selben Zeit und dienstags von 11 bis 12. Und ich sag wie immer, Wecker übernehmen Sie.
1: Danke, Hella. Falls ihr Bock habt, folgt uns doch auch auf unseren Socials. Verantwortlich für diese Sendung war Lukas Wecker aus Kiel. Und mir bleibt nur noch zu sagen, hoch die Hände, Wochenende.
2: 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I'm Chef. This song is off my second hit album.

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0: 13 Minuten nach 9.
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0: 11 Minuten nach 10.
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